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1: Ich bin Moritz Einzel. Die Europäische Union hat offiziell Beitrittsgespräche mit der Ukraine aufgenommen. In Luxemburg ist der erste Verhandlungsabschnitt eröffnet worden. Da werden Themenbereiche wie das Justizsystem, der Grundwerteschutz und die Sicherheit abgearbeitet. EU-Beitrittskandidaten müssen nachweisen, dass ihre Rechtssysteme, der Grenzschutz und die Polizei EU-Standards entsprechen. Vor dem Hintergrund eines bevorstehenden Deals zwischen den USA und dem Iran hat US-Vizepräsident Vance versichert, dass es keine finanziellen Zugeständnisse an Teheran gebe. Kein einziger Dollar aus amerikanischen Mitteln werde an den Iran fließen, sagte Vance. Beide Seiten haben das Rahmenabkommen unterdessen bereits digital unterzeichnet. Der Iran-Konflikt ist auch Thema beim G7-Gipfel im französischen Evian, der am Abend begonnen hat. Bayerns Ministerpräsident und CSU-Chef Söder will an der umstrittenen Ausweitung der Mütterrente festhalten. Nach einer Parteivorstandssitzung in München hat Söder die Maßnahme als Herzensangelegenheit der CSU bezeichnet.
2: Und die Mütterrente ist ein kleiner Beitrag mit großer Gerechtigkeitswirkung für viele Millionen Frauen in Deutschland, über die 10 Millionen Renten, die davon in Deutschland betroffen sind. Und wir bekommen aus der Bevölkerung unglaublich viel Zuspruch. Deswegen werden wir das nicht ändern.
1: Auch Müttern älterer Kinder sollen die Erziehungszeiten bei der Rente angerechnet werden. Das bayerische Raumfahrt-Startup ISA Aerospace hat den geplanten zweiten Testflug seiner Trägerrakete schon wieder verschoben, jetzt schon zum vierten Mal. Nach Angaben des Unternehmens aus Ottobrunn bei München war wieder ein technisches Problem der Grund. Die Spektrum-Rakete soll nach der Serienreife zivile und militärische Satelliten in erdnahe Umlaufbahnen bringen. Die spanische Fußballnationalmannschaft ist zum WM-Auftakt nicht über ein Unentschieden hinausgekommen. Der Europameister spielte gegen den WM-Neuling Kap Verde nur 0:0. Außerdem trennten sich Belgien und Ägypten 1:1. Nach der Partie Saudi-Arabien gegen Uruguay stehen sich ab 3 Uhr noch der Iran und Neuseeland gegenüber.
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3: Mit Tanja Scholl. Rauf aufs Rad und Kilometer sammeln. Die Aktion Stadtradeln hat begonnen. Und Nürnberg und Fürth wollen in diesem Jahr ein besonderes Zeichen setzen. Zum ersten Mal gibt es ein Stadtradeln-Derby. Beide Städte starten gleichzeitig in den Wettbewerb. Fürths Oberbürgermeister Thomas Jung.
4: Das Thema ist ja auch stadtübergreifend wichtig. Viele, die in Fürth arbeiten, die leben in Nürnberg und umgekehrt. Und deswegen ist Stadtradeln eine echte Challenge für beide Städte. Und wir sind da gut unterwegs und wollen eine natürlich faire Zusammenarbeit.
3: Fürth und Nürnberg veranstalten am 20. Juni einen gemeinschaftlichen Aktionstag rund um das Thema Radverkehr. Unter der Theodor-Heuss-Brücke in Nürnberg wird es verschiedene Informations- und Mitmachangebote geben.

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1: In zwei neuen Filmen in unseren fränkischen Kinos geht es um einen geheimen Geheimbund und eine gruselige Gruselpuppe. Vorhang auf für Manipulation und Dolly.

0: Chase und seine Freundin Macy wandern zu Beginn von Dolly in einem Wald. Dabei entdecken sie plötzlich eine Sammlung von Puppen an und neben den Bäumen.
1: Eine Art Kunstprojekt?
2: Ein Kunstprojekt? So weit draußen?
1: Ach, können wir jetzt weiter?
2: Die sind süß, ich will sie einpacken.
1: Ich hätte gern, dass du sie nicht einpackst und wieder zurücklegst.
2: Willst du sie nicht küssen?
1: Ich will das nicht anfassen.
2: Na toll.
0: Und dann kommt da ein als Puppe verkleideter Mensch um die Ecke. Chase wird zerhackt und Macy in das Haus der grausamen Puppe verschleppt. Aber sie kann fliehen und trifft auf einen Park Ranger.
3: Hat ein Bär dich angegriffen?
2: Eine Frau!
3: Eine, bitte was?
2: Mit einer Porzellan-Puppen-Maske.
3: Oh,
2: sie kommt gleich, wir müssen weg sein, bevor sie hier
3: ist. Okay, steig ins Auto und ich, der Erste-Hilfe-Kasten ist hinten drin. Hol den und ich komm gleich.
2: Okay.
3: Ich regle das hier.
0: Für Fans blutiger Slasher-Filme ist Dolly genau das Richtige. Und deshalb auch erst ab 18 Jahren freigegeben. Seit er ein Kind ist, gehört Matteo in Manipulation einer mächtigen Geheimgesellschaft an. Jetzt, da er älter ist, wird er befördert und soll den Pater Vitus von seinem Geheimbund überzeugen.
4: In unseren Reihen haben wir sehr einflussreiche Persönlichkeiten, die die Macht und die Ressourcen haben, eure Interessen zu schützen.
5: Wissen Sie, Matteo, für mich persönlich sind Werte nicht durch Geld zu ersetzen oder durch Macht.
4: Aber es ist doch leichter, seine Ziele von einer mächtigeren Position durchzusetzen, oder?
0: Den widerspenstigen Pater spielt Heino Ferch. Manipulation ist der erste große Spielfilm des erst 26-jährigen Regisseurs David Balda. Die Idee dazu kam ihm durch Recherchen über Kirchen und Geheimorganisationen während der Corona-Pandemie. Stefan Grundler, 98.6 Charivari, Kinoredaktion.

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7: Ich bin Moritz Einzel. Die Europäische Union hat offiziell Beitrittsgespräche mit der Ukraine aufgenommen. In Luxemburg ist der erste Verhandlungsabschnitt eröffnet worden. Da werden Themenbereiche wie das Justizsystem, der Grundwerteschutz und die Sicherheit abgearbeitet. EU-Beitrittskandidaten müssen nachweisen, dass ihre Rechtssysteme, der Grenzschutz und die Polizei EU-Standards entsprechen. Vor dem Hintergrund eines bevorstehenden Deals zwischen den USA und dem Iran hat US-Vizepräsident Vance versichert, dass es keine finanziellen Zugeständnisse an Teheran gebe. Kein einziger Dollar aus amerikanischen Mitteln werde an den Iran fließen, sagte Vance. Beide Seiten haben das Rahmenabkommen unterdessen bereits digital unterzeichnet. Der Iran-Konflikt ist auch Thema beim G7-Gipfel im französischen Evian, der am Abend begonnen hat. Bayerns Ministerpräsident und CSU-Chef Söder will an der umstrittenen Ausweitung der Mütterrente festhalten. Nach einer Parteivorstandssitzung in München hat Söder die Maßnahme als Herzensangelegenheit der CSU bezeichnet.
8: Die Mütterrente ist ein kleiner Beitrag mit großer Gerechtigkeitswirkung für viele Millionen Frauen in Deutschland, die 10 Millionen Renten, die davon in Deutschland betroffen sind. Und wir bekommen aus der Bevölkerung unglaublich viel Zuspruch. Deswegen werden wir das nicht ändern.
7: Auch Müttern älterer Kinder sollen die Erziehungszeiten bei der Rente angerechnet werden. Das bayerische Raumfahrt-Startup ISA Aerospace hat den geplanten zweiten Testflug seiner Trägerrakete schon wieder verschoben, jetzt schon zum vierten Mal. Nach Angaben des Unternehmens aus Ottobrunn bei München war wieder ein technisches Problem der Grund. Die Spektrum-Rakete soll nach der Serienreife zivile und militärische Satelliten in erdnahe Umlaufbahnen bringen. Die spanische Fußballnationalmannschaft ist zum WM-Auftakt nicht über ein Unentschieden hinausgekommen. Der Europameister spielte gegen den WM-Neuling Kap Verde nur 0:0. Außerdem trennten sich Belgien und Ägypten 1:1. Nach der Partie Saudi-Arabien gegen Uruguay stehen sich ab 3 Uhr noch der Iran und Neuseeland gegenüber.
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9: Mit Tanja Scholl. Erneut ist eine Seniorin in der Nürnberger Heroldstraße Opfer einer dreisten Betrugsmasche geworden. Ein Pärchen hatte sich als Polizeibeamter ausgegeben und die Frau so um ihren Schmuck gebracht. Das Betrügerpaar rief die Frau an und warnte sie vor einem bevorstehenden Einbruch. Deshalb würden zeitnah Beamte zu ihr kommen, um ihre Wertsachen zu sichern. Als es kurz darauf klingelte, öffnete die Seniorin einem Mann und einer Frau die Tür. Das Duo trug eine Kommode mit mehreren tausend Euro an Schmuck aus der Wohnung, angeblich um das Möbelstück zu fotografieren. Als die ältere Dame misstrauisch wurde, waren die falschen Polizeibeamten bereits verschwunden. Laut der echten Polizei handelte es sich um eine etwa 30-jährige Frau und einen etwa 20 Jahre alten Mann. Die Ermittler bitten Zeugen, sich zu melden.
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2: Ich bin Moritz Einzel. Bei der Fußball-WM in den USA, Mexiko und Kanada beginnt in diesen Minuten die Partie Iran gegen Neuseeland in Inglewood bei Los Angeles. Die Auftaktpartie der iranischen Nationalmannschaft hat natürlich auch eine politische Dimension vor dem Hintergrund des Krieges zwischen den USA und dem Iran und jüngst dem vorläufigen Friedensabkommen. Sportlich gab es schon 3 Partien an diesem Spieltag, allesamt ohne Sieger. Saudi-Arabien und Uruguay trennten sich 1:1, Belgien gegen Ägypten endete auch 1:1 und Spanien kam am frühen Abend sensationell gegen Kap Verde nicht über ein 0:0 hinaus. Nach dem vorläufigen Friedensabkommen zwischen den USA und dem Iran ist noch nicht so wirklich klar, was eigentlich drinsteht und was daraus folgt. Deutschland könnte zum Beispiel bei der Minenräumung in der Straße von Hormuz helfen. Außenminister Wadefuhl im ZDF.
3: Aber wir müssen jetzt erst einmal wissen, ist wirklich klar, es gibt keine Kampfhandlungen? Ist wirklich klar, dass von beiden Seiten gewollt ist, dass andere die Minen räumen? Wenn wir das wissen, können wir darüber reden.
2: Vorsorglich hatte die Bundeswehr bereits einen Minenräumer.

0: auf den Weg geschickt. Zwischen Union und SPD gibt es ja Streit um die BAföG-Reform. Damit muss Schluss sein, fordert das Deutsche Studierendenwerk. Vorstandschef Ann Buhl sagte der Rheinischen Post, der Zickzackkurs der Bundesregierung beim BAföG sei ein verheerendes Signal. Das Budget vieler Studierender sei auf Kante genäht und diese Naht drohe nun zu reißen. Nach dem Absturz eines B-52-Bombers mit 8 Besatzungsmitgliedern an Bord rechnet das US-Militär nicht mit Überlebenden. Die Maschine ist bei einem Testflug in Kalifornien kurz nach dem Start abgestürzt. Die Ursache ist noch unklar. Der Militärflughafen Edwards Air Force wurde vorerst geschlossen. Fast die Hälfte aller Kinder weltweit, rund 1,1 Milliarden, sind mindestens 3 Klimagefahren gleichzeitig ausgesetzt. Dürren, extreme Hitze und Hitzewellen sind einem UNICEF-Bericht zufolge die häufigste Kombination von Klimagefahren. Kinder leiden demnach stärker unter den Folgen des Klimawandels als Erwachsene.
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2: Mit Tanja Scholl. Die lange Nacht der Wissenschaften bei uns steht auf der Kippe, denn den bisherigen Veranstalter Kulturidee GmbH wird es ab Oktober so nicht mehr geben. Er wird verkauft oder liquidiert. Die Wissenschaftsnacht im Städtedreieck Nürnberg-Fürth-Erlangen ist für die Macher zu einem zu hohen finanziellen Risiko geworden. Nach eigenen Angaben müssten sie eine Vorfinanzierung im höheren sechsstelligen Bereich stemmen. Und das lange bevor die ersten Einnahmen fließen. Zudem wird es immer schwieriger, ausreichend Sponsoren zu finden. Die lange Nacht der Wissenschaften hat bisher 12-mal stattgefunden. Ob das Format in einer anderen Form weitergeführt wird, ist derzeit unklar.

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1: Was hat die Kanalisation mit Fußball zu tun? Da fragt ihr wirklich die Falsche. 98,6. Charivari. Die Ann-Kathrin hier. Ein neuer Morgen nach dem ersten Deutschlandspiel der WM. 7:1 gegen Curaçao. Klar, da muss ich heute früh über Fußball reden. Leider habe ich nicht so viel Ahnung. Um meinen und euren Fußball-Smalltalk für heute gesellschaftsfähig zu machen, jetzt ein paar Fun Facts von Maxi. Gib mir mal was zu unserer Mannschaft.
2: David Raum aus Nürnberg ist Teil der deutschen Nationalmannschaft und bei vielen auch bekannt für seine große Leidenschaft für Tattoos. Deswegen hat er mit Bundestrainer Julian Nagelsmann eine Wette abgeschlossen. Sollten sie wirklich Weltmeister werden, lassen sich beide ein gemeinsames Tattoo stechen. Nagelsmann fürchtet sich übrigens weniger vor dem Stechen, mehr darum, dass David Raum

0: gar keinen freien Platz mehr auf seiner Haut dafür findet.
1: Oh Mann. Und was ist jetzt mit Fußball und Kanalisation?
0: Fast jede Nationalmannschaft trägt ja auch einen Spitznamen. Viele Fußballfans kennen die Roten Teufel aus Belgien, Le Bleu aus Frankreich oder die Three Lions aus England. Relativ unbekannt sind da eher noch Los Canaleros, also die Kanalarbeiter, wie die Mannschaft aus Panama von ihren Fans genannt wird.
1: Panama also. Danke Maxi für die Smalltalks-Tipps für Fußball-Nullchecker.
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1: Zwei bekannte Filmnamen gibt es seit letzter Woche in unseren fränkischen Kinos. Masters of the Universe und der sechste Scary Movie Spaß.
2: Wir sind wieder da.
1: Nach 13 Jahren kann jetzt in Scary Movie 6 wieder über Horror und Grusel gelacht werden. Blutrünstige Mörder, Monster und übernatürliche Kreaturen machen erneut Jagd auf Cindy und Brenda. Was aber keinen so recht interessiert.
3: Ich brauche hier Hilfe! Hilfe!
4: Bitch! Wir machen gerade Pause!
5: Ich esse meine Falafel und meine Schweineschwarten.
4: Bitch!
1: Die drei Wayans-Brüder ziehen in Scary Movie 6 die großen Horrorhits der letzten Jahre durch den Kakao. Darunter Scream, Get Out oder auch Nope. Vor 15 Jahren musste Prinz Adam in Masters of the Universe von seinem Heimatplaneten fliehen. Er landete auf der Erde und arbeitet seitdem in einer Personalabteilung. Aber Adam hat seinen Heimatplaneten immer noch im Kopf.
6: Sprechende Tiger, Raumschiffe und magische Schwerter, die einen Menschen so mächtig machen können wie ein Gott. Da, wo ich herkomme, sind diese Dinge real.
7: Diese Neigung zu Nerdzeug und schwertartigen Dingen kommt bei der Personalabteilung gar nicht gut an.
1: Doch er findet einen Weg zurück zu seinem Heimatplaneten und landet dort als spärlich bekleideter Held, um seine Welt wieder zurückzuerobern.
8: Wie fühlt sich so an, der mächtige Krieger zu sein?
9: Ganz ehrlich, also ich fühle mich echt gut. Allerdings frage ich mich, wo mein Hemd geblieben ist. Oder meine Hose. Sind die nachher wieder da oder muss ich die jedes Mal neu kaufen?
1: Fast 40 Jahre nach dem ersten Kinofilm ist die Neuauflage von Masters of the Universe fetziger und auch witziger geworden. Und für die Ohren gibt es starke Musik von Queen-Gitarrist Brian May. Stefan Grundler, 98.6 Charivari, Kinoredaktion.

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9: Ich bin Moritz Einzel. Bei der Fußball-WM in den USA, Mexiko und Kanada beginnt in diesen Minuten die Partie Iran gegen Neuseeland in Inglewood bei Los Angeles. Die Auftaktpartie der iranischen Nationalmannschaft hat natürlich auch eine politische Dimension vor dem Hintergrund des Krieges zwischen den USA und dem Iran und jüngst dem vorläufigen Friedensabkommen. Sportlich gab es schon 3 Partien an diesem Spieltag, allesamt ohne Sieger. Saudi-Arabien und Uruguay trennten sich 1:1, Belgien

0: Gegen Ägypten endete auch 1:1 und Spanien kam am frühen Abend sensationell gegen Kap Verde nicht über ein 0:0 hinaus. Nach dem vorläufigen Friedensabkommen zwischen den USA und dem Iran ist noch nicht so wirklich klar, was eigentlich drinsteht und was daraus folgt. Deutschland könnte zum Beispiel bei der Minenräumung in der Straße von Hormuz helfen, Außenminister Wadefuhl im ZDF.
1: Aber wir müssen jetzt erst einmal wissen, ist wirklich klar, es gibt keine Kampfhandlungen? Ist wirklich klar, dass von beiden Seiten gewollt ist, dass andere die Minen räumen? Wenn wir das wissen, können wir darüber reden.
0: Vorsorglich hatte die Bundeswehr bereits einen Minenräumer auf den Weg geschickt. Zwischen Union und SPD gibt es ja Streit um die BAföG-Reform. Damit muss Schluss sein, fordert das Deutsche Studierendenwerk. Vorstandschef Anbuhl sagte der Rheinischen Post, der Zickzackkurs der Bundesregierung beim BAföG sei ein verheerendes Signal. Das Budget vieler Studierender sei auf Kante genäht und diese Naht drohe nun zu reißen. Nach dem Absturz eines B-52-Bombers mit 8 Besatzungsmitgliedern an Bord rechnet das US-Militär nicht mit Überlebenden. Die Maschine ist bei einem Testflug in Kalifornien kurz nach dem Start abgestürzt. Die Ursache ist noch unklar. Der Militärflughafen Edwards Air Force wurde vorerst geschlossen. Fast die Hälfte aller Kinder weltweit, rund 1,1 Milliarden, sind mindestens 3 Klimagefahren gleichzeitig ausgesetzt. Dürren, extreme Hitze und Hitzewellen sind einem UNICEF-Bericht zufolge die häufigste Kombination von Klimagefahren. Kinder leiden demnach stärker unter den Folgen des Klimawandels als Erwachsene.
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3: Mit Tanja Scholl. Rauf aufs Rad und Kilometer sammeln. Die Aktion Stadtradeln hat begonnen. Und Nürnberg und Fürth wollen in diesem Jahr ein besonderes Zeichen setzen. Zum ersten Mal gibt es ein Stadtradeln-Derby. Beide Städte starten gleichzeitig in den Wettbewerb. Fürths Oberbürgermeister Thomas Jung.
4: Das Thema ist ja auch stadtübergreifend wichtig. Viele, die in Fürth arbeiten, die leben in Nürnberg und umgekehrt. Und deswegen ist Stadtradeln eine echte Challenge für beide Städte. Und wir sind da gut unterwegs und wollen eine natürlich faire Zusammenarbeit.
3: Fürth und Nürnberg veranstalten am 20. Juni einen gemeinschaftlichen Aktionstag rund um das Thema Radverkehr. Unter der Theodor-Heuss-Brücke in Nürnberg wird es verschiedene Informations- und Mitmachangebote geben.
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1: Ich bin Moritz Einzel. Obwohl soziale Medien immer wichtiger werden, bleibt das Vertrauen in Nachrichten hierzulande stabil. Das geht aus einer aktuellen Reuters-Studie hervor. 46% der erwachsenen Internetnutzerinnen und Nutzer gaben demnach an, dem Großteil der Nachrichten meist vertrauen zu können. Deutschland gehöre zu den wenigen Ländern, in denen das Vertrauen zuletzt nicht weniger geworden sei. Cyberangriffe, Propaganda, Spionage. In Berlin will Bundesinnenminister Dobrindt heute ein gemeinsames Zentrum zur Abwehr hybrider Bedrohungen eröffnen. Es soll helfen, hybride Angriffe wie die aus Russland schneller zu erkennen und sich dagegen zu wehren. Tanja Wagner berichtet.
2: Ziel solcher Attacken kann es sein, andere Staaten zu destabilisieren, indem die öffentliche Meinung manipuliert wird, etwa vor Wahlen. Auch staatlich gelenkte Cyberangriffe zählen zum Werkzeugkasten hybrider Kriegsführung. Das neue Zentrum in Berlin soll die Abwehr solcher Attacken organisieren. Es geht darum, dass sich Polizei von Bund und Ländern, die deutschen Nachrichtendienste und andere Behörden dort rasch austauschen und Gegenmaßnahmen ergreifen können.
1: Im französischen Evian hat der G7-Gipfel begonnen. Themen sind das Abkommen zwischen den USA und dem Iran, aber natürlich auch der Ukraine-Krieg. Bundeskanzler Merz äußerte sich vorsichtig optimistisch, dass es die Chance für Diplomatie geben könnte. Die Ukraine sei in einer Position der Stärke und die russische Wirtschaft sei stark geschwächt. Das bayerische Raumfahrt-Startup ESA Aerospace hat weiter mit technischen Problemen zu kämpfen. Der für den Abend geplante Start einer Trägerrakete vom Weltraumbahnhof Andøya in Norwegen wurde daher erneut abgesagt. Das Unternehmen aus Ottobrunn bei München will mit der Rakete Satelliten in erdnahe Umlaufbahnen bringen. Vor der Partie Iran gegen Neuseeland bei der Fußball-WM sind beim Abspielen der iranischen Hymne im Stadion laute Pfiffe zu hören gewesen. Wegen des Iran-Kriegs ist die Partie in Inglewood bei Los Angeles politisch stark aufgeladen. Vor dem Stadion gab es Protestbekundungen. Vorher

0: Gab es an diesem WM-Spieltag schon 3 Partien, allesamt ohne Sieger. Saudi-Arabien gegen Uruguay 1:1, Belgien, Ägypten ebenfalls 1:1 und Spanien gegen Kap Verde 0:0.
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2: Mit Tanja Scholl. Erneut ist eine Seniorin in der Nürnberger Heroldstraße Opfer einer dreisten Betrugsmasche geworden. Ein Pärchen hatte sich als Polizeibeamter ausgegeben und die Frau so um ihren Schmuck gebracht. Das Betrügerpaar rief die Frau an und warnte sie vor einem bevorstehenden Einbruch. Deshalb würden zeitnah Beamte zu ihr kommen, um ihre Wertsachen zu sichern. Als es kurz darauf klingelte, öffnete die Seniorin einem Mann und einer Frau die Tür. Das Duo trug eine Kommode mit mehreren tausend Euro an Schmuck aus der Wohnung, angeblich um das Möbelstück zu fotografieren. Als die ältere Dame misstrauisch wurde, waren die falschen Polizeibeamten bereits verschwunden. Laut der echten Polizei handelte es sich um eine etwa 30-jährige Frau und einen etwa 20 Jahre alten Mann. Die Ermittler bitten Zeugen, sich zu melden.

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1: Willkommen im neuen Morgen. 98,6. Charivari. Die Ann-Kathrin hier. Wir haben heute nicht einfach Montag früh, sondern wir haben den Montag nach dem ersten Deutschlandspiel bei der WM. Jetzt habe ich leider keine Ahnung von Fußball, aber ich habe die richtige Verstärkung im Studio. Steffi ist da. Guten Morgen.
2: Schönen guten Morgen, Ann-Kathrin. Also, ich möchte mit dir jetzt nicht über Ballbesitz oder irgendwelche Statistiken hier reden, weil ich weiß, es interessiert dich sowieso nicht.
1: Das kann ich mir auch nicht merken, weißt du?
2: Aber ich habe ein paar andere Fakten dabei, die für dich vielleicht ganz interessant sein könnten. Was ziemlich cool war, das Spiel fand ja in Houston, Texas statt, im Houston Stadium. Und dann lief einfach nach jedem Tor Major Tom. Und da war so eine total coole Kulisse im Stadion. Und es ist so zu beobachten, dass die Mannschaft dann doch am Ende mit einem 7-1 daraus geht und das ganze Stadion, die deutsche Mannschaft feiert, war richtig schön.
1: So, und im Hintergrund das so Stimmung. Völlig losgelöst.
2: Genau, eben richtig. Und am Ende vom Spiel liefen dann auch die Toten Hosen tatsächlich. Also es war wirklich einfach
1: witzig.
2: Die ganze Kulisse war mega. So mega, dass Trainer Julian Nagelsmann tatsächlich 3-mal sein Outfit gewechselt hat.
1: Ja, hat es Fashion-Gründe oder meinst du, der war so gestresst und durchgeschwitzt oder was?
2: Ich weiß es nicht. Der sah vor dem Spiel relativ sportlich aus, während dem Spiel relativ elegant und danach so ein bisschen nach, naja, Feierabend, Freizeit-Outfit.
1: Also oh ja,
2: es war
1: schön.
2: Irgendwie alles mit dabei, ja. Ansonsten hatte Curaçao richtig

0: gute Laune. Die hatten ungefähr, naja, man denkt so 15.000 Fans dabei und die haben Party gemacht. Ne? Die verlieren halt 7-1, aber dieses eine Tor wurde so richtig gefeiert und es sei ihnen gegönnt.
1: Jetzt habe ich an dich aber mal eine Frage. Die Kommentatoren gestern, die müssen das ja auch irgendwie gelöst haben. Wie nennt man denn Menschen aus Curaçao?
0: Ja, ich war dann auch ein bisschen verwirrt tatsächlich, weil die haben das einfach die ganze Zeit nicht gesagt. Die haben halt dann gesagt, die Einwohner von und die Bewohner, ne? Hab dann gegoogelt und es sind die Curaçao, Pause, ER, Curaçaoer.
1: Nicht Curaçaoi.
0: Nö.
1: Curaçaoana.
0: Nö.
1: Curaçaoer.
0: Ja. Es ist nicht ganz so leicht.
1: Okay, wir haben wieder was gelernt. Ja. Danke dir, Steffi, fürs Fußballschauen. Dann muss ich nicht.
0: Gerne.
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1: Disclosure Day will be science fiction for some people, and Disclosure Day will be science reality for others.
2: Meisterregisseur Steven Spielberg sagt, dass sein neuer Film für einige Science Fiction und für andere wissenschaftliche Realität sein wird. Denn Disclosure Day, der Tag der Wahrheit, handelt von außerirdischem Leben auf unserer Erde.
3: Die Menschen stellen Fragen, stoßen auf Unbekanntes. Sie verlangen nach der Wahrheit. Diese 79-jährige Vertuschung muss aufhören.
2: Denn offenbar ist schon lange bekannt, dass Außerirdische bei uns sind. Der Aktivist Daniel und seine Freundin Jane wollen das Geheimnis aufklären.
4: Wenn sie rausfinden würden, dass wir nicht allein sind, wenn es ihnen jemand zeigen, es beweisen würde, würde ihnen das Angst machen?
5: Die Menschen haben ein Recht auf die Wahrheit. Sie gehört allen Milliarden Menschen. Du würdest mir nicht glauben, wenn ich es dir sage. Deshalb zeige ich es dir.
4: Was wirst du tun?
5: Ich enthülle es. Vor der ganzen Welt. Und zwar alles. Die Menschen haben ein Recht auf die Wahrheit. Sie gehört allen Milliarden Menschen.
2: Ja, aber werden die Menschen auch glauben, dass Außerirdische unter ihnen sind? Mit dieser Frage beschäftigt sich Steven Spielberg ganz besonders. Er sagt, dass wenn die Wahrheit herauskommt, es viel Desinformation geben wird, sodass die eine Hälfte der Menschen glaubt, dass sie hier sind und die andere nicht.
1: Even if the truth came out, there would be a lot of disinformation about that and you would still have a divided populace, half who believe they're here and the other half will believe no, they're not. And even with a verifiable truth, the question will remain, but is it the truth?
2: Diese Gedanken sind es, die Disclosure Day, der Tag der Wahrheit, zu einem besonderen Science-Fiction-Film machen. Und weil er von Steven Spielberg ist, gibt es dazu noch Spannung und tolle Bilder. Einfach großes Kino. Stefan Grundler, 98.6 Charivari, Kinoredaktion.

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5: Ich bin Moritz Einzel. Obwohl soziale Medien immer wichtiger werden, bleibt das Vertrauen in Nachrichten hierzulande stabil. Das geht aus einer aktuellen Reuters-Studie hervor. 46% der erwachsenen Internetnutzerinnen und Nutzer gaben demnach an, dem Großteil der Nachrichten meist vertrauen zu können. Deutschland gehöre zu den wenigen Ländern, in denen das Vertrauen zuletzt nicht weniger geworden sei. Cyberangriffe, Propaganda, Spionage. In Berlin will Bundesinnenminister Dobrindt heute ein gemeinsames Zentrum zur Abwehr hybrider Bedrohungen eröffnen. Es soll helfen, hybride Angriffe wie die aus Russland schneller zu erkennen und sich dagegen zu wehren. Tanja Wagner berichtet.
6: Ziel solcher Attacken kann es sein, andere Staaten zu destabilisieren, indem die öffentliche Meinung manipuliert wird, etwa vor Wahlen. Auch staatlich gelenkte Cyberangriffe zählen zum Werkzeugkasten hybrider Kriegsführung. Das neue Zentrum in Berlin soll die Abwehr solcher Attacken organisieren. Es geht darum, dass sich Polizei von Bund und Ländern, die deutschen Nachrichtendienste

0: und andere Behörden dort rasch austauschen und Gegenmaßnahmen ergreifen können.
1: Im französischen Evian hat der G7-Gipfel begonnen. Themen sind das Abkommen zwischen den USA und dem Iran, aber natürlich auch der Ukraine-Krieg. Bundeskanzler Merz äußerte sich vorsichtig optimistisch, dass es die Chance für Diplomatie geben könnte. Die Ukraine sei in einer Position der Stärke und die russische Wirtschaft sei stark geschwächt. Das bayerische Raumfahrt-Startup ESA Aerospace hat weiter mit technischen Problemen zu kämpfen. Der für den Abend geplante Start einer Trägerrakete vom Weltraumbahnhof Andøya in Norwegen wurde daher erneut abgesagt. Das Unternehmen aus Ottobrunn bei München will mit der Rakete Satelliten in erdnahe Umlaufbahnen bringen. Vor der Partie Iran gegen Neuseeland bei der Fußball-WM sind beim Abspielen der iranischen Hymne im Stadion laute Pfiffe zu hören gewesen. Wegen des Iran-Kriegs ist die Partie in Inglewood bei Los Angeles politisch stark aufgeladen. Vor dem Stadion gab es Protestbekundungen. Vorher gab es an diesem WM-Spieltag schon 3 Partien, allesamt ohne Sieger. Saudi-Arabien gegen Uruguay 1:1, Belgien, Ägypten ebenfalls 1:1 und Spanien gegen Kap Verde 0:0.
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3: Mit Tanja Scholl. Die lange Nacht der Wissenschaften bei uns steht auf der Kippe. Denn den bisherigen Veranstalter Kulturidee GmbH wird es ab Oktober so nicht mehr geben. Er wird verkauft oder liquidiert. Die Wissenschaftsnacht im Städtedreieck Nürnberg-Fürth-Erlangen ist für die Macher zu einem zu hohen finanziellen Risiko geworden. Nach eigenen Angaben müssten sie eine Vorfinanzierung im höheren sechsstelligen Bereich stemmen. Und das lange bevor die ersten Einnahmen fließen. Zudem wird es immer schwieriger, ausreichend Sponsoren zu finden. Die lange Nacht der Wissenschaften hat bisher 12-mal stattgefunden. Ob das Format in einer anderen Form weitergeführt wird, ist derzeit unklar.
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2: Ich bin Moritz Einzel. Guten Morgen. Social Media boomt, News-Influencer legen zu, aber klassische Nachrichten bleiben trotzdem wichtig. Das Vertrauen in Nachrichten in Deutschland bleibt einer Reuters-Studie zufolge stabil. 46% der erwachsenen Internetnutzerinnen und Nutzer gaben demnach an, dem Großteil der Nachrichten meist vertrauen zu können. Soziale Medien gewinnen allerdings als Nachrichtenquelle weiter an Bedeutung. Nach jahrelangen Verhandlungen hat das EU-Parlament einem Vorschlag der Mitgliedstaaten zu den Rechten von Fluggästen zugestimmt. Demnach dürfen Familien im Flugzeug kostenlos Sitzplätze nebeneinander reservieren. Außerdem müssen Ticketpreise übersichtlich dargestellt werden. Wer künftig online nach Flugtickets sucht, soll standardmäßig den Preis mit Handgepäck angezeigt bekommen. Nach dem vorläufigen Abkommen zwischen den USA und dem Iran ist noch nicht so wirklich klar, was eigentlich drinsteht und was daraus folgt. Deutschland könnte zum Beispiel bei der Minenräumung in der Straße von Hormuz helfen. Außenminister Wadefuhl im ZDF.
3: So weit sind wir noch nicht.

0: Wir sind darauf vorbereitet, wir sind dazu bereit, aber wir schauen uns das sehr sorgfältig an. Und zum jetzigen Zeitpunkt fehlen mir noch die Voraussetzungen dafür, dass ich sagen kann, ein Mandat steht unmittelbar bevor.
1: Vorsorglich hatte die Bundeswehr bereits einen Minenräumer auf den Weg geschickt. Bei der Fußball-WM ist Europameister Spanien zum Auftakt gegen Außenseiter Kap Verde nicht über einen Unentschieden hinausgekommen. Die Partie endete sensationell 0:0. Belgien und Ägypten trennten sich anschließend 1:1 unentschieden. Und auch bei Saudi-Arabien gegen Uruguay gab es keinen Sieger. Auch dieses Spiel ging 1:1 aus.
2: Noch ist es ziemlich frisch in Franken, aber keine Sorge, das wird schon noch. Heute Wolken und Sonnenschein im Wechsel bei maximal 22 Grad. Morgen schon bis zu 27 und die 30-Grad-Marke, die knacken wir spätestens am Donnerstag.
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2: Die Ann-Kathrin hier, servus, schönen guten Morgen. Kurz nach 5 Uhr haben wir es jetzt. Entspannt ist, glaube ich, das richtige Stichwort, denn hektisch werden so Morgende von ganz alleine. Wir lassen es jetzt ruhig angehen, gleich mit einem 90er von Sinéad O'Connor. Und vorher für euch noch Belinda Carlisle, Heaven is a Place on Earth.

Katy Perry hier auf 98.6 Charivari mit Hot and Cold. Ja, früher, da hat Katy Perry mal mit der Musik Schlagzeilen gemacht, heute ja eher mit ihrer Liebelei. Justin Trudeau, ehemaliger kanadischer Premierminister, und auf den sind die Kanadier gerade wieder ein bisschen sauer. Warum? Naja, klar, es ist Weltmeisterschaft in den USA und auch in Kanada, und Justin ist lieber zum Spiel der USA geflogen als zum kanadischen Spiel. Das kommt nicht gut an. Viel besser, da kommt doch unser nächster 80er für euch an. Hier ist nämlich Madonna und True Blue für euren Dienstagmorgen. Ich hoffe, ihr kommt gut aus den Federn.

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1: Ich bin Moritz Einzel. Guten Morgen. Social Media boomt, News-Influencer legen zu, aber klassische Nachrichten bleiben trotzdem wichtig. Das Vertrauen in Nachrichten in Deutschland bleibt einer Reuters-Studie zufolge stabil. 46% der erwachsenen Internetnutzerinnen und Nutzer gaben demnach an, dem Großteil der Nachrichten meist vertrauen zu können. Soziale Medien gewinnen allerdings als Nachrichtenquelle weiter an Bedeutung. Nach jahrelangen Verhandlungen hat das EU-Parlament einem Vorschlag der Mitgliedstaaten zu den Rechten von Fluggästen zugestimmt. Demnach dürfen Familien im Flugzeug kostenlos Sitzplätze nebeneinander reservieren. Außerdem müssen Ticketpreise übersichtlich dargestellt werden. Wer künftig online nach Flugtickets sucht, soll standardmäßig den Preis mit Handgepäck angezeigt bekommen. Nach dem vorläufigen Abkommen zwischen den USA und dem Iran ist noch nicht so wirklich klar, was eigentlich drinsteht und was daraus folgt. Deutschland könnte zum Beispiel bei der Minenräumung in der Straße von Hormuz helfen. Außenminister Wadefuhl im ZDF.
2: So weit sind wir noch nicht. Wir sind darauf vorbereitet, wir sind dazu bereit. Aber wir schauen uns das sehr sorgfältig an. Und zum jetzigen Zeitpunkt fehlen mir noch die Voraussetzungen dafür, dass ich sagen kann, ein Mandat steht unmittelbar bevor.
1: Vorsorglich hatte die Bundeswehr bereits einen Minenräumer auf den Weg geschickt. Bei der Fußball-WM ist Europameister Spanien zum Auftakt gegen Außenseiter Kap Verde nicht über ein Unentschieden hinausgekommen. Die Partie endete sensationell 0:0. Belgien und Ägypten trennten sich anschließend 1:1 unentschieden. Und auch bei Saudi-Arabien gegen Uruguay gab es keinen Sieger. Auch dieses Spiel ging 1:1 aus.
3: Noch ist es ziemlich frisch in Franken. Im Laufe des Tages kriegen wir aber maximal 22 Grad, auch wenn es heute nicht super sonnig wird. Da sind einige Wolken mit im Mix dabei. In den nächsten Tagen können wir uns allerdings auf so richtig heißes Wetter freuen. Morgen schon fast 30 Grad und am Donnerstag auf jeden Fall drüber.
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3: Guten Morgen, die Ann-Kathrin hier. Gleich geht's weiter für euch mit einem ziemlich romantischen 80er, U2, With or Without You. Vorher starten wir in den Tag rein mit John Cicada. Hier ist der nächste 90er für eure Ohren zum Wachwerden. Just another.

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Joyride. Ob der Weg für euch in die Arbeit ein Joyride ist oder nicht, das müsst nur ihr alleine wissen. Ich kann euch nur eins sagen, und zwar, dass der nächste 80er gleich von Aha kommt. Hier auf 98.6 Charivari im neuen Morgen für euch. Hunting High and Low. Yeah.

0: 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Und gut. Heute mit Pfarrer Hannes Schott.
1: Und dann hatte ich einen Tinnitus an Trinitatis. Tinnitus ist das nervige Pfeifen im Ohr. Kennen viele. Trinitatis kennen wenige. Und wenn ich jetzt nicht Pfarrer wäre, dann wüsste ich wahrscheinlich auch nicht, was das ist. Trinitatis ist eine Woche nach Pfingsten das Fest der Dreieinigkeit, nämlich, dass wir Gott als Vater, Sohn und Heiliger Geist kennen. Dass Gott die Welt geschaffen hat. Dass Gott als Sohn Jesus Christus uns Menschen die Liebe Gottes vorgelebt hat. Und dass Gott als der Heilige Geist uns immer wieder Kraft und Mut schenkt und begeistert. Das ist Trinitatis. Verstanden? Ja, und wenn Trinitatis jetzt immer noch wie ein nerviges Pfeifen im Ohr ist, dann denke ich dran, dass der berühmte Bischof Augustin mal gesagt hat, wenn du verstehst, ist es nicht Gott. Trinitatis heißt einfach, Gott ist viel größer und wunderbarer, als wir Menschen es verstehen. Wir sind jetzt übrigens in der Trinitatis-Zeit. Mein Tinnitus ist Gott sei Dank inzwischen vorbei. Aber mit Gott ist es nie vorbei.
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3: Ich bin Angela Kress. Guten Morgen. Zwischen Union und SPD gibt es ja Streit um die BAföG-Reform. Damit muss Schluss sein, fordert das Deutsche Studierendenwerk. Vorstandschef Ann Buhl sagte der Rheinischen Post, der Zickzackkurs der Bundesregierung beim BAföG sei ein verheerendes Signal. Das Budget vieler Studierender sei auf Kante genäht und diese Naht drohe nun zu reißen. Obwohl soziale Medien immer wichtiger werden, bleibt das Vertrauen in Nachrichten hierzulande stabil. Das geht aus einer aktuellen Reuters-Studie hervor. 46% der erwachsenen Internetnutzerinnen und Nutzer gaben demnach an, dem Großteil der Nachrichten meist vertrauen zu können. Deutschland gehöre zu den wenigen Ländern, in denen das Vertrauen zuletzt nicht weniger geworden sei. Beim Absturz eines B-52-Bombers in den USA sind alle 8 Besatzungsmitglieder ums Leben gekommen. Das Unglück passierte kurz nach dem Start des Langstreckenbombers, teilte der Militärstützpunkt in Kalifornien mit. Es handle sich um eine schreckliche Tragödie. Die Ursache ist noch unklar.
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5: mit Christian Wahle. Für den Club könnte es bald einen millionenschweren Geldregen geben. Grund dafür ist Nationalspieler Nathaniel Brown, ein FCN-Eigengewächs. Der 22-Jährige durchlief zunächst die Club-Jugendmannschaften und unterschrieb dann 2022 bei den Nürnbergern seinen ersten Profivertrag. Als Brown im Januar 2024 zur Eintracht Frankfurt wechselte, hat sich der FCN offenbar eine Weiterverkaufsbeteiligung gesichert. Die soll zwischen 10% und 13% liegen. Nach Informationen von Sky und Bild wird Brown nach der WM Eintracht Frankfurt sicher verlassen, wohl in Richtung Bayern München. Die Rede ist von 55 Millionen Euro Ablöse. Für den FCN würde das mindestens 5,5 Millionen Euro bedeuten.
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6: Servus, liebe Autofahrer. Aktuell keine großen Meldungen bei uns auf den Straßen. Nur auf der A3 gibt es noch eine Nachtbaustelle. Und zwar Nürnberg Richtung Würzburg zwischen Pommersfelden und Schlüsselfeld. Hier ist die linke Spur im Moment noch blockiert, wird aber demnächst aufgelöst. Wenn euch was aufgefallen ist, ruft gern an 08000 98 6 98 6. Im Moment sieht es draußen ziemlich schön aus. Wir haben 9 Grad in Schwabach, 7 Grad in Rüttenbach an der Pegnitz. 19 Grad sind heute die Höchstwerte, aber so richtig super schön bleibt es dabei nicht. Da ist immer wieder Regen mit dem Mix und heute Abend auch mal ein Gewitter. Ab morgen dann aber der komplette Wetterwechsel mit 26 Grad, übermorgen schon über 30 und da gibt's dann Sommer, Sonnenschein pur.
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0: Guten Morgen, schönen Dienstag früh wünsche ich euch, die Ann-Kathrin hier für euch. Servus, 6:03 haben wir es jetzt. 3 Minuten, die verbringen wir jetzt gleich mit Joe Cocker. Unchained My Heart kommt für euch aus den 80ern.
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0: So romantisch starten wir in den Dienstag früh hier auf 98.6 Charivari.
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0: Den Liter Super E10 bekommt ihr aktuell im Durchschnitt für 1,79 Euro, günstigster Preis 1,71 Euro, zum Beispiel in der Bucher Hauptstraße in Nürnberg. Alle, die Diesel tanken, müssen sich auf einen Durchschnittspreis von 1,74 Euro einstellen. 1,67 wäre der günstigste Preis, kriegt ihr zum Beispiel in der Erlanger Straße in Nürnberg. Heute früh also tanken noch verhältnismäßig günstig. Ende des Monats läuft dann ja der Tankrabatt der Bundesregierung wieder aus. Das heißt, pünktlich vor den Ferien. Da dürfte das Tanken leider wieder deutlich teurer werden.
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1: Genau 20 Minuten nach 6 haben wir es jetzt.
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1: Na, habt ihr heute früh schon 3 Wecker verpasst? Jetzt hört im Moment eine Hirnhälfte zwar zu, aber die andere, die weigert sich doch noch sehr wach zu werden. Dann ändern wir das jetzt zusammen. Mit dem Sound von Frankie Goes to Hollywood. Denn genau heute, vor 42 Jahren, da war dieser Song auf Platz 1 der UK-Charts. Hier ist für euch Two Tribes für euren Dienstag. Startet gut rein jetzt mit dem 80er.

0: Die lange Nacht der Wissenschaften gehört eigentlich fest zum Veranstaltungskalender der Region mit dazu. Jetzt könnte es aber das Aus dafür sein. Was genau die Gründe sind, das hört ihr gleich um 6:30 in Franken live in den 98.6 Charivari Nachrichten.
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5: Ich bin Angela Kress. Guten Morgen. Zwischen Union und SPD gibt es ja Streit um die BAföG-Reform. Damit muss Schluss sein, fordert das Deutsche Studierendenwerk. Vorstandschef Anbuhl sagte der Rheinischen Post, der Zickzackkurs der Bundesregierung beim BAföG sei ein verheerendes Signal. Das Budget vieler Studierender sei auf Kante genäht und diese Naht drohe nun zu reißen. Obwohl soziale Medien immer wichtiger werden, bleibt das Vertrauen in Nachrichten hierzulande stabil. Das geht aus einer aktuellen Reuters-Studie hervor. 46% der erwachsenen Internetnutzerinnen und Nutzer gaben demnach an, dem Großteil der Nachrichten meist vertrauen zu können. Deutschland gehöre zu den wenigen Ländern, in denen das Vertrauen zuletzt nicht weniger geworden sei. Beim Absturz eines B-52-Bombers in den USA sind alle 8 Besatzungsmitglieder ums Leben gekommen. Das Unglück passierte kurz nach dem Start des Langstreckenbombers, teilte der Militärstützpunkt in Kalifornien mit. Es handle sich um eine schreckliche Tragödie. Die Ursache ist noch unklar.
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7: mit Christian Wahle. Die lange Nacht der Wissenschaften steht auf der Kippe, denn den bisherigen Veranstalter Kulturidee GmbH wird es ab Oktober so nicht mehr geben. Er wird verkauft oder liquidiert. Die Wissenschaftsnacht im Städtedreieck Nürnberg-Fürth-Erlangen ist für die Macher zu einem zu hohen finanziellen Risiko geworden. Nach eigenen Angaben müssten sie eine Vorfinanzierung im höheren sechsstelligen Bereich stemmen und das lange bevor die ersten Einnahmen fließen. Zudem wird es immer schwieriger, ausreichend Sponsoren zu finden. Die lange Nacht der Wissenschaften hat bisher 12-mal stattgefunden. Ob das Format in einer anderen Form weitergeführt wird, ist derzeit unklar.
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8: Servus, liebe Autofahrer. Wir schauen mal, ob im Moment schon was los ist für euren Weg morgens früh rein in die Arbeit. Da gibt es eine Meldung tatsächlich von der A9 Berlin Richtung Nürnberg zwischen Lauf und dem Kreuz Nürnberg. Achtung, Fahrzeugteile auf der Fahrbahn. Fahrt hier bitte vorsichtig. Ist euch sonst was aufgefallen, was wichtig wäre für alle anderen Autofahrer? Dann sagt gerne Bescheid. 08000 98 6 98 6 ist die Nummer. Da könnt ihr gerne kostenfrei durchrufen. Also bei mir hier im Nürnberger Süden aktuell 10 Grad. Ich sehe ein paar Wolken, ich sehe aber auch blauen Himmel und so ein bisschen kommt die Sonne durch. Das sieht eigentlich nach einem schönen Tag aus, aber das könnte heute wirklich täuschen. Es soll nämlich gegen Mittag mal regnen, am Abend vielleicht sogar richtige Gewitter. Maximal kriegen wir 19 Grad. Der Wetterumschwung in Richtung Sommer pur, der kommt dann erst ab morgen mit 26 Grad maximal.
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8: Guten Morgen, 6.33 Uhr haben wir es jetzt. Ich hoffe, ihr seid schon aus den Federn. Und wenn nicht, dann helfen wir nach. Und zwar in so 8 Minuten mit den besten Comedians Deutschlands. Da geht es heute nämlich auch ums

Früh aufstehen und darum, was so alles schief gehen kann, wenn man es nicht gewohnt ist. Wie gewohnt kriegt ihr vorher aber noch die meisten 80er. Gleich Spandau Ballet, vorher Ten Sharp und You, jetzt aus dem Jahr 91.

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0: Servus, schönen Dienstagmorgen euch.
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0: Grüße gehen jetzt raus an alle Frühaufsteher. Ich bin solidarisch mit euch heute auch schon wach, also so wach wie es eben geht. Comedian Stefan Rosenau, der arbeitet auch ganz früh am Morgen und er tut sich wirklich schwer.
1: Mittlerweile arbeite ich im Verkauf in einer Bäckerei, ne, und ich bin nicht gut in meinem Job. Vor allem Frühschichten. Wenn ich eine Frühschicht habe, Leute, das ist für alle scheiße. Das ist für alle scheiße einfach. Ich bin zu verballert. Einmal lag da einfach nur so die Hälfte von so einer Quiche, nur die Hälfte. Und die Frau so, ja, ich hätte gern die Hälfte. Und ich so, ja, okay, und welche? Und sie so, die ganze. Ich meine, sie haben wir nicht. Wir haben nur die Hälfte hier. Ich habe getan, als wäre sie das Problem, versteht ihr? Ich will die Hälfte. Leute, der Zorn in ihren Augen, als ich die Hälfte dann halbiert habe. Wahnsinn!
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0: Jedes fünfte Kind in Deutschland geht morgens ohne Frühstück in die Schule. Das bedeutet weniger Energie, weniger Konzentration und oft schlechtere Chancen im Unterricht. Die Ann-Kathrin hier, 98.6, Charivari, ihr hört den neuen Morgen. Und zum Glück gibt's Menschen, die sich genau um diese Kinder kümmern. Den ehrenamtlichen Verein Brotzeit zum Beispiel, der macht genau das seit 17 Jahren. Die Projektleitung für Mittelfranken ist Manuela Ehrenfort.
1: Das Frühstück, was wir an den Schulen dort für die Schülerinnen und Schüler ausgeben, wird von ehrenamtlichen Damen und Herren organisiert, die in der Regel nicht mehr im Berufsleben stehen und die sich morgens Zeit nehmen, an die Schulen zu gehen und dort für die Kinder ein ganz tolles Frühstücksbuffet aufzubauen. Das Tolle ist eben dabei, dass die Ehrenamtlichen morgens auch die Zeit haben, sich mit den Kindern einzulassen, für die Kinder da zu sein. Sie haben oft ein offenes Ohr für Probleme, können sich mit den Kindern unterhalten und sind einfach morgens als Ansprechpartner für die Kinder da. Und das ist eben auch ganz wichtig für den Start in den Tag, in einer schönen, gemütlichen Atmosphäre kostenlos zu frühstücken.
0: Können wir euch denn da irgendwie aktiv unterstützen, also selber Brötchen schmieren und vorbeikommen?
1: Ja, sehr gerne. Wir suchen gerade im Bereich Nürnberg dringend Unterstützung.

0: Unterstützung bei den Frühstückshelfern. Also wer morgens Zeit hat, an die Schule zu gehen und uns unterstützen möchte, kann sich gerne melden und kommt dann an der Schule zum Einsatz.
1: Manuela, tausend Dank für all das, was du und dein Team da am Leisten sind. Hier in Mittelfranken, da versorgt die Brotzeit täglich rund 1700 Schüler. Und wenn ihr jetzt auch Zeit und Lust habt, dann schaut gerne mal bei uns auf 98.6charivari.de online vorbei. Da findet ihr nämlich alle Infos zu der Aktion und dazu, wie man helfen kann.
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0: Wenn wir daheim sanieren, dann kann das mal ein paar hundert, vielleicht ein paar tausend Euro kosten. Aber 50 Millionen Euro, das ist schon eine andere Hausnummer. Was da in Nürnberg genau so schick gemacht wird, das heute gleich um 7 in Franken live in den 98.6 Charivari Nachrichten.
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5: Ich bin Angela Kress. Guten Morgen. Der Klimawandel trifft unter anderem Kinder besonders hart, schreibt das Kinderhilfswerk UNICEF. Fast jedes Kind weltweit sei mindestens einer Klimagefahr ausgesetzt, fast die Hälfte mindestens drei Gefahren. Die häufigste Kombi: Dürren, extreme Hitze und Hitzewellen. Kinder schwitzen zum Beispiel weniger effizient als Erwachsene, schreibt UNICEF. Es gibt immer mehr Selbstbedienungskassen, zum Beispiel im Supermarkt. Die Mehrheit der Menschen hierzulande bevorzugt aber klassische Kassen. In einer Kantar-Umfrage sagten das 67%. Uli Reitinger berichtet.
6: Die meisten Befragten bevorzugen die klassischen Kassen, weil sie lieber mit Menschen als mit Maschinen zu tun haben. 40% stellen sich aus Gewohnheit an und fast genauso viele zahlen lieber mit Bargeld, was an den meisten Kassen mit Selbstscanner nicht möglich ist. Bei jungen Menschen sind die Kassen zum Selberscannen allerdings durchaus beliebt. Sie sagen, hier habe ich weniger Zeitdruck und hier kann ich besser sehen, dass die Preise und Anzahl der Produkte korrekt erfasst werden.
5: Nach dem vorläufigen Abkommen zwischen den USA und dem Iran ist noch nicht so wirklich klar, was eigentlich drinsteht und was daraus folgt. Zum Beispiel, ob Deutschland bei der Minenräumung in der Straße von Hormus helfen könnte. Außenminister Wadefuhl sagte im ZDF, dass man vorbereitet sei, sich die Voraussetzungen aber sehr sorgfältig anschauen müsse.
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7: mit Christian Pahle. Modernisierung und Sanierung für fast 50 Millionen Euro. An der Ludwig-Uhland-Schule in Nürnberg haben jetzt die Arbeiten begonnen. Das Gebäude aus der Gründerzeit bekommt unter anderem neue Fenster und eine neue Lüftungsanlage. Die gesamten Heizungs-, Sanitär- und Elektroinstallationen werden erneuert. Auch die Außenanlage wird neu gestaltet. Außerdem bekommt das Gebäude einen neuen Anstrich und damit seine ursprüngliche helle Farbe zurück. Die Stadt will zum einen die historische Substanz dauerhaft sichern und gleichzeitig eine moderne, barrierefreie und energieeffiziente Lernumgebung schaffen. Mehr als 600 Schüler sollen nach der Generalsanierung in den Räumen unterkommen. Die Fertigstellung ist für den Herbst 2028 geplant.
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8: Servus, liebe Autofahrer, da gibt's aktuell einen Blitzer in Nürnberg und der steht in der Münchner Straße stadteinwärts. Ist euch auch was aufgefallen? Staublitzer oder eine Verkehrsinfo? Dann ruft gern an. Ihr könnt auch eine WhatsApp reinschicken, wenn euch das lieber ist. 08000 98 6 98 6 ist die Nummer. Neun Grad hat es aktuell im Nürnberger Land in Lauf an der Pegnitz. In Fürth 11 Grad jetzt schon. 19 Grad sollen das heute mal noch werden. Aber ich will ehrlich sein, super viel Sonnenschein ist da später nicht mehr mit dabei. Viele Wolken ziehen auf. Es gibt gegen Mittag einen ziemlichen Regenduscher und gegen Abend auch mal ein Gewitter. Ab morgen dann Wetterwechsel. Ab morgen wird es viel wärmer und sonniger. Und gegen Ende der Woche, da liegen wir weit über 30 Grad.
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8: Drei Minuten nach sieben haben wir's. Die Ann-Kathrin hier ist. Servus, schönen Dienstag früh wünsche ich euch. Ihr habt Lust, wenn es jetzt wieder so richtig heiß wird, direkt mal ins Freibad zu gehen? Kein Problem, wir laden euch ein. Alles, was ihr machen müsst, ist im Frankenduell gewinnen. Das kommt in 6 Minuten direkt nach Robert Palmer und Coolio.
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0: Auf geht's, ab geht's, rein ins Duell, 7:11.
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0: Diese Woche, da wird's wieder heiß und super sonnig in Franken und deswegen schenken wir euch den Eintritt in die Nürnberger Freibäder. Ja, ihr müsst jetzt nur ein bisschen gewinnen, ne? Ich spiele heute im Frankenduell mit Tom und Sebastian, die sind schon am Telefon. Guten Morgen, ihr zwei.
2: Guten Morgen, Tom.
3: Guten Morgen.
0: Pass auf, ihr zwei wisst, wie es funktioniert, ne? Wir haben 100 Franken dieselbe Frage gestellt und ihr müsst jetzt raten, was denn wohl die häufigsten Antworten waren.
2: Mhm. Alles klar.
0: Was meint ihr, wer von euch darf anfangen?
2: Soll der Tom ruhig anfangen.
0: Oh, ein okay. Gentleman lässt den Vorzug, ich sehe. Tom, hier kommt deine Frage. Wir haben 100 Franken gefragt. Woran denkt ihr zuerst beim Wort Public Viewing?
3: Deutschlandsieg.
0: Ist mit dabei. Und jetzt aber der spannende Teil. Sebastian, was meinst du? Public Viewing, was haben die meisten Menschen gesagt?
2: Ja, 100% Fußball schauen.
0: Ist auch mit dabei, aber keiner von euch hat die Top-Antwort genommen.
2: Oh.
0: Wisst ihr, was das gewesen wäre?
2: Ja, jetzt kommt's.
0: Bier. 43 haben Bier gesagt.
3: Oh, Wahnsinn.
0: Fußball schauen ist dann auf Platz 3, gefolgt von Vuvuzela. Damit hat Sebastian gewonnen. Herzlichen Glückwunsch.
2: Ja, danke.
3: Glückwunsch.
0: Du bekommst damit jetzt die Freikarten fürs Freibad. Ich danke euch mal fürs Mitspielen und schöne Woche, gell?
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0: Schönen Dienstagmorgen euch. 19 Minuten nach 7 haben wir's.
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0: Der Liter Super E10 kostet aktuell im Durchschnitt 1,79 Euro. Günstigster Preis für euch 1,71 Euro. Zum Beispiel in der Bucher Hauptstraße Nürnberg, aber auch in der Grolandstraße kriegt ihr das. Ihr tankt Diesel, dann ist euer Durchschnittspreis im Moment 1,74 Euro. Günstigster Preis 1,65 Euro in der Erlanger Straße in Nürnberg. Ich hoffe, ihr findet unterwegs eine günstige Tankstelle.

0: Mit Desiree geht's rein in den Dienstagmorgen hier auf 98.6 Charivari. Wir haben es gleich 7:30 und um 7:30 gibt's für euch natürlich wieder ein klitzekleines Nachrichten-Update mit allen Infos, die wichtig sind aus der Welt, aus Deutschland und hier aus Franken. Und da geht's bei Chris Wahle schon wieder um eine Brücke, der es nicht so gut geht. Welche Brücke das diesmal ist, die saniert werden muss, das hört ihr gleich um 7:30.
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5: Ich bin Angela Kress. Guten Morgen. Der Klimawandel trifft unter anderem Kinder besonders hart, schreibt das Kinderhilfswerk UNICEF. Fast jedes Kind weltweit sei mindestens einer Klimagefahr ausgesetzt, fast die Hälfte mindestens 3 Gefahren. Die häufigste Kombi: Dürren, extreme Hitze und Hitzewellen. Kinder schwitzen zum Beispiel weniger effizient als Erwachsene, schreibt UNICEF. Es gibt immer mehr Selbstbedienungskassen, zum Beispiel im Supermarkt. Die Mehrheit der Menschen hierzulande bevorzugt aber klassische Kassen. In einer Kantar-Umfrage sagten das 67%. Uli Reitinger berichtet.
6: Die meisten Befragten bevorzugen die klassischen Kassen, weil sie lieber mit Menschen als mit Maschinen zu tun haben. 40% stellen sich aus Gewohnheit an und fast genauso viele zahlen lieber mit Bargeld, was an den meisten Kassen mit Selbstscanner nicht möglich ist. Bei jungen Menschen sind die Kassen zum Selberscannen allerdings durchaus beliebt. Sie sagen, hier habe ich weniger Zeitdruck und hier kann ich besser sehen, dass die Preise und Anzahl der Produkte korrekt erfasst werden.
5: Nach dem vorläufigen Abkommen zwischen den USA und dem Iran ist noch nicht so wirklich klar, was eigentlich drinsteht und was daraus folgt. Zum Beispiel, ob Deutschland bei der Minenräumung in der Straße von Hormus helfen könnte. Außenminister Wadefuhl sagte im ZDF, dass man vorbereitet sei, sich die Voraussetzungen aber sehr sorgfältig anschauen müsse.
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8: mit Christian Wahle. Die Main-Donau-Kanalbrücke bei Dexendorf ist in die Jahre gekommen. Ähnlich wie bei den Nürnberger Hafenbrücken ist eine Sanierung altersbedingt keine Option. Deshalb beginnt das Nürnberger Bauamt jetzt mit dem Ersatzneubau. Die alte Brücke bleibt unterdessen für Autos und den ÖPNV über 2 statt der ursprünglichen 4 Fahrstreifen befahrbar. Der Schwerverkehr, Fahrzeuge über 7,5 Tonnen, muss über den Kosbacher Damm ausweichen. Dort gilt zum Schutz der Anwohner auch in Zukunft Tempo 30. Auch Fußgänger und Radfahrer werden umgeleitet. Der Ersatzneubau der Main-Donau-Kanalbrücke soll 2029 fertig sein. Bis dahin überwachen Experten den Altbau rund um die Uhr mit einem akustischen Messverfahren.
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9: Servus, liebe Autofahrer. Wir schauen kurz auf die A9 Nürnberg Richtung Berlin. Zwischen Schneidach und Hormersdorf. Obacht, Gegenstände auf der Fahrbahn. Außerdem wird geblitzt in Nürnberg in der Münchner Straße stadteinwärts. In Rednitz-Hembach an der Verbindungsstraße von Rednitz-Hembach nach Pfaffenhofen steht noch ein Blitzer. Und ja, wurde noch. Ist euch noch was aufgefallen, dann sagt Bescheid. 0800 98 6 98 6 ist unsere Nummer. Die ist kostenfrei, wenn ihr anruft. An die könnt ihr aber gerne auch eine WhatsApp schicken. Gute Fahrt. Zwölf Grad hat's aktuell in Stein. In Erlangen sind's auch 12 Grad. Maximal kriegen wir heute wohl 19. Das werden allerdings keine trockenen 19. Also gegen Mittag gibt's mal so einen richtigen Regenduscher. Danach kommt die Sonne raus und gegen Abend dann wahrscheinlich ein Gewitter. Ab morgen tatsächlich Wetterwechsel. Ab morgen schalten wir einfach alles wieder auf Sommer. 26 Grad maximal, viel Sonne am Mittwoch, am Donnerstag richtig heiß dann.
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9: Die Ankatrin hier. Servus, wir haben es jetzt 7.33 Uhr. Eine ganz große Heldin meiner Kindheit war immer Carla Kolumna. Kennt ihr die noch von Benjamin?

0: Blümchen, die ist immer rumgedüst und hat die ganz wichtigen Fragen gestellt. Und genau so wollte ich später ja auch mal werden. Ich muss sagen, meine Frisur ist nie so cool geworden wie ihre, aber ich habe mein Bestes gegeben. Wenn ihr auch ein Kinderheim habt, das schon immer Fragen stellen wollte und vielleicht ja auch noch Rennfahrer-Fan ist, dann gibt es da im Moment eine wirklich tolle Aktion. Wir veranstalten nämlich die allererste Kinderpressekonferenz fürs Norris-Ring-Rennen in 2 Wochen. Und noch könnt ihr euch anmelden. Einfach mal online gehen.
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0: Heute in zwei Wochen ist die große Pressekonferenz für das Norris-Rennen 2026. Und wenn ich sage die große, dann meine ich die allererste 98.6 Charivari Kinderpressekonferenz. Wir lassen Kinder die Rennfahrer ausfragen, denn Kinderfragen sind sowieso viel kreativer als die von den Journalisten. Beworben hat sich auch Mama Nicole mit ihrem 12-jährigen Sohn Andreas. Und die rufen wir jetzt mal an, bevor es gleich auch schon in die Schule geht. Es klingelt schon im Hintergrund.
1: Hallo.
0: Hallo, hier ist die Ann-Kathrin von Charivari.
1: Hallo Ann-Kathrin.
0: Hallo Nicole, sag mal, ist denn der Andreas da?
1: Ja, gib dich mal weiter im Moment. Das ist die Ann-Kathrin von Charivari. Geh mal hin.
2: Was?
0: Hallo Andreas.
2: Hallo.
0: Mensch, du hast dich mit deiner Mama bei uns beworben für die Kinderpressekonferenz am Norrisring.
2: Ja.
0: Wolltest du schon immer mal Fragen stellen?
2: Ja.
0: Wir fanden deine Frage auch richtig gut. Weißt du noch, mit welcher Frage du dich beworben hast?
2: Ja, und zwar, ob man denn einen Führerschein braucht, um da zu fahren und ob seinen Eltern, wenn sie mit ihm privat fahren, schon mal schlecht geworden ist oder sie Angst hatten.
0: Ich finde, das ist eine richtig clevere Frage und deswegen wollen wir dich gerne zu unserer Kinderpressekonferenz einladen.
2: Wirklich?
0: Ja, wirklich. Ja. Herzlichen Glückwunsch, du bist mit dabei.
2: Danke. Cool.
0: Super cool wird das. Und alle Kinder, die das jetzt auch hören und noch mitmachen wollen, meldet euch gerne mit euren Fragen online an auf www.98.6charivari.de. Die große Kinderpressekonferenz zum Norrisringrennen.

0: Guten Morgen, 98.6 Charivari, ein neuer Morgen hier. Wie ist es denn heutzutage in der Schule? Die Hausarbeit, die schreibt ChatGPT, die Präsentation im Leistungskurs macht Manus und Gemini weiß auch im Studium alles, was es zu wissen gibt. Schule ist heute so ganz anders als zu unserer Zeit. Wir haben doch noch Radiergummis zum Spicken beschriftet oder uns einfach eine Eselsbrücke gebaut. Erinnert ihr euch denn noch an Eselsbrücken aus der Schulzeit?
1: Hilfe, eine Eselsbrücke aus der Schulzeit.
2: Ich weiß noch diese Illerlech, Isarinn und so mit der Donau, aber ich weiß ja auch nicht mehr ganz richtig.
3: Nie ohne Seife waschen. Nord, Süd, West, Ost, genau, einmal so rundherum.
4: Ja, ich habe es mit irgendwelchen alltäglichen Dingen verbunden, mit irgendwie in der Freizeit mit Sachen und dadurch dann gemerkt, ja.
5: Trennen IST, denn es tut ihm weh.
1: Die einzige Eselsbrücke, die mir einfällt, ist die Übersetzung von englischen Größen in deutsche Größen 14 ist 40.
2: Spicker schreiben.
4: Nee, das ist so lange her.
0: Also ich glaube ja, meine Lehrer, die waren vielleicht einfach alle gar nicht mal so nett. Ich erinnere mich nämlich an diese Eselsbrücke. Wer nämlich mit H schreibt, ist dämlich. Schüler dämlich nennen geht heute, glaube ich, auch nimmer, oder?
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0: gibt wieder die große Stadtradeln-Aktion bei uns in Franken. Diesmal aber mit einem ganz besonderen Dreh. Es gibt nämlich ein Derby zwischen Nürnberg und Fürth. Wer strampelt denn nun mehr? Alle Infos, die ihr braucht, kriegt ihr gleich um 8 in Franken live in den 98.6 Charivari Nachrichten.
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2: Ich bin Angela Kress. Guten Morgen. Auch im vergangenen Jahr ist die Zahl der Sozialwohnungen gesunken. Unterm Strich stand laut Bundesregierung ein Minus von 20.000 Wohnungen. Es wurden Neubaumietwohnungen gefördert. Die Zahl der Wohnungen, die aus der Sozialbindung fielen, war aber deutlich höher. In einigen Bundesländern gab es dennoch ein Plus, zum Beispiel in Baden-Württemberg und Sachsen. Eine Pflegereform wird gerade viel diskutiert, es muss gespart werden. Der Präsident des Landkreistags Brötel sagte dazu der Rheinischen Post, dass er auch Schenkungen neu regeln würde. Die Sozialämter beobachteten immer häufiger, dass Eltern etwa Immobilien auf die Kinder übertragen würden. Wenn die Eltern später pflegebedürftig würden, könnten Sozialhilfeträger nicht mehr darauf zugreifen. Die Terrororganisation Hamas hat offenbar einen konkreten Anschlag in Europa geplant. Davon gehen Ermittler aus, wie Generalbundesanwalt Rommel am Abend in Karlsruhe sagte. Insgesamt seien seit Herbst 9 mutmaßliche Anhänger festgenommen worden. Bei einem wurde ein vorgefertigtes Bekennervideo sichergestellt. Darin sei ein Anschlag zum 2. Jahrestag des Hamas-Überfalls auf Israel angekündigt worden, also für Anfang Oktober 2025.
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3: Mit Christian Wahle. Rauf aufs Rad und Kilometer sammeln. Die Aktion Stadtradeln hat wieder begonnen und Nürnberg und Fürth wollen in diesem Jahr ein besonderes Zeichen setzen. Zum ersten Mal gibt es ein Stadtradeln-Derby. Beide Städte starten gleichzeitig in den Wettbewerb. Fürths Oberbürgermeister Thomas Jung.
4: Das Thema ist ja auch stadtübergreifend wichtig. Viele, die in Fürth arbeiten, die leben in Nürnberg und umgekehrt. Und deswegen ist Stadtradeln eine echte Challenge für beide Städte. Und wir sind da gut unterwegs und wollen eine natürlich faire Zusammenarbeit.
3: Fürth und Nürnberg veranstalten am 20. Juni einen gemeinschaftlichen Aktionstag rund um das Thema Radverkehr. Unter der Theodor-Heuss-Brücke in Nürnberg wird es verschiedene Informations- und Mitmachangebote geben.
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5: Servus, liebe Autofahrer. Wir schauen kurz auf die A9 Nürnberg Richtung Berlin zwischen Schneidach und Hormersdorf. Achtung, Gegenstände auf der Fahrbahn. Geblitzt wird auch und den ersten Blitzer, den hat Carola in Nürnberg entdeckt. Wo genau steht der denn?
6: Auf der Münchner Straße stadtauswärts, kurz vor der Autobahnauffahrt Richtung Fürth. Da steht er auch öfter.
5: Alles klar, ich danke dir fürs Durchgeben. Außerdem wird in Erlangen am Hans-Ortring Fahrt Richtung Herzogenaurach geblitzt und an der Verbindungsstraße von Rednitz-Hembach nach Pfaffenhofen. Staus und Blitzer könnt ihr gerne jederzeit melden. 08000 98 6 98 ist die Nummer. Frankenwetter. 13 Grad aktuell bei euch in Nürnberg. Ton 13 Grad auch in Kleinschwarzenlohe. 19 sollen das heute noch werden, aber dazu wird es auch ziemlich nass. Also gegen Mittag gibt es eine ordentliche Regendusche, danach wird es kurz sonnig und am Abend wahrscheinlich Gewitter. Ab morgen dann so richtig der Wetterwechsel. Morgen 26 Grad, ab Donnerstag Sonnenschein pur und über 30.
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5: Die Ankatrin hier, servus, 3 Minuten nach 8 haben wir es jetzt. Schönen Dienstagmorgen wünsche ich euch. Ich hoffe, ihr seid schon gut reingekommen und wir machen diesen Start jetzt noch ein bisschen besser. Mit guter Musik natürlich. Gleich die Backstreet Boys für euch. As Long As You Love Me aus den 90ern und vorher Starship aus dem Jahr 87.

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0: Servus, schönen Dienstagmorgen euch.
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0: Grüße gehen jetzt raus an alle Frühaufsteher. Ich bin solidarisch mit euch heute auch schon wach. Also so wach, wie es eben geht. Comedian Stefan Rosenau, der arbeitet auch ganz früh am Morgen. Und er tut sich wirklich schwer.
2: Mittlerweile arbeite ich im Verkauf in einer Bäckerei, ne? Und ich bin nicht gut in meinem Job. Vor allem Frühschichten. Wenn ich eine Frühschicht habe, Leute, das ist für alle scheiße. Das ist für alle scheiße einfach. Ich bin zu verballert. Einmal lag da einfach nur so die Hälfte von so einer Quiche, nur die Hälfte. Und die Frau so, ja, ich hätte gern die Hälfte. Und ich so, ja, okay, und welche? Und sie so, die ganze. Ich meine, wir haben wir nicht. Wir haben nur die Hälfte hier. Ich habe getan, als wäre sie das Problem, versteht ihr? Ich will die Hälfte. Leute, der Zorn in ihren Augen, als ich die Hälfte dann halbiert habe. Wahnsinn!
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0: Jedes fünfte Kind in Deutschland geht morgens ohne Frühstück in die Schule. Das bedeutet weniger Energie, weniger Konzentration und oft schlechtere Chancen im Unterricht. Die Ann-Kathrin hier, 98.6, Charivari, ihr hört den neuen Morgen. Und zum Glück gibt's Menschen, die sich genau um diese Kinder kümmern. Den ehrenamtlichen Verein Brotzeit zum Beispiel, der macht genau das seit 17 Jahren. Die Projektleitung für Mittelfranken ist Manuela Ehrenfort.
1: Das Frühstück, was wir an den Schulen dort für die Schülerinnen und Schüler ausgeben, wird von ehrenamtlichen Damen und Herren organisiert.

0: die in der Regel nicht mehr im Berufsleben stehen und die sich morgens Zeit nehmen, an die Schulen zu gehen und dort für die Kinder ein ganz tolles Frühstücksbuffet aufzubauen. Das Tolle ist eben dabei, dass die Ehrenamtlichen morgens auch die Zeit haben, sich mit den Kindern einzulassen, für die Kinder da zu sein. Sie haben oft ein offenes Ohr für Probleme, können sich mit den Kindern unterhalten und sind einfach morgens als Ansprechpartner für die Kinder da. Und das ist eben auch ganz wichtig für den Start in den Tag, in einer schönen, gemütlichen Atmosphäre kostenlos zu frühstücken.
1: Können wir euch denn da irgendwie aktiv unterstützen, also selber Brötchen schmieren und vorbeikommen?
0: Ja, sehr gerne. Wir suchen gerade im Bereich Nürnberg dringend Unterstützung bei den Frühstückshelfern. Also wer morgens Zeit hat, an die Schule zu gehen und uns unterstützen möchte, kann sich gerne melden und kommt dann an der Schule zum Einsatz.
1: Manuela, tausend Dank für all das, was du und dein Team da am leisten sind. Hier in Mittelfranken, da versorgt die Brotzeit täglich rund 1700 Schüler. Und wenn ihr jetzt auch Zeit und Lust habt, dann schaut gerne mal bei uns auf 98.6charivari.de online vorbei. Da findet ihr nämlich alle Infos zu der Aktion und dazu, wie man helfen kann.
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0: könnte echt das Aus sein für die lange Nacht der Wissenschaften bei uns in Franken. Was der Hintergrund ist und ob die Sache noch irgendwie zu retten ist, das hört ihr gleich um 8:30 in Franken live in den 98.6 Charivari Nachrichten.
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2: Ich bin Angela Kress. Guten Morgen. Auch im vergangenen Jahr ist die Zahl der Sozialwohnungen gesunken. Unterm Strich stand laut Bundesregierung ein Minus von 20.000 Wohnungen. Es wurden Neubaumietwohnungen gefördert. Die Zahl der Wohnungen, die aus der Sozialbindung fielen, war aber deutlich höher. In einigen Bundesländern gab es dennoch ein Plus, zum Beispiel in Baden-Württemberg und Sachsen. Eine Pflegereform wird gerade viel diskutiert, es muss gespart werden. Der Präsident des Landkreistags Brötel sagte dazu der Rheinischen Post, dass er auch Schenkungen neu regeln würde. Die Sozialämter beobachteten immer häufiger, dass Eltern etwa Immobilien auf die Kinder übertragen würden. Wenn die Eltern später pflegebedürftig würden, könnten Sozialhilfeträger nicht mehr darauf zugreifen. Die Terrororganisation Hamas hat offenbar einen konkreten Anschlag in Europa geplant. Davon gehen Ermittler aus, wie Generalbundesanwalt Rommel am Abend in Karlsruhe sagte. Insgesamt seien seit Herbst 9 mutmaßliche Anhänger festgenommen worden. Bei einem wurde ein vorgefertigtes Bekennervideo sichergestellt. Darin sei ein Anschlag zum 2. Jahrestag des Hamas-Überfalls auf Israel angekündigt worden, also für Anfang Oktober 2025.
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4: Mit Christian Wahle. Die lange Nacht der Wissenschaften steht auf der Kippe. Denn den bisherigen Veranstalter Kulturidee GmbH wird es ab Oktober so nicht mehr geben. Er wird verkauft oder liquidiert. Die Wissenschaftsnacht im Städtedreieck Nürnberg-Fürth-Erlangen ist für die Macher zu einem zu hohen finanziellen Risiko geworden. Nach eigenen Angaben müssten sie eine Vorfinanzierung im höheren sechsstelligen Bereich stemmen und das lange bevor die ersten Einnahmen fließen. Zudem wird es immer schwieriger, ausreichend Sponsoren zu finden. Die lange Nacht der Wissenschaften hat bisher 12-mal stattgefunden. Ob das Format in einer anderen Form weitergeführt wird, ist derzeit unklar.
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5: Servus, liebe Autofahrer. Wir schauen auf die A73 Nürnberg-Feucht. Betrifft beide Fahrtrichtungen. Höhe Nürnberg-Hafen Süd. Hier ist ein Hund auf der Fahrbahn unterwegs. Fahrt bitte vorsichtig auf der A73 Höhe Hafen Süd. Achtung, Hund auf der Fahrbahn. Außerdem noch eine tierische Meldung aus dem Stadtverkehr Nürnberg-Regensburger Straße. In Höhe Breslauer Straße, auch in beide Fahrtrichtungen. Hier gibt es eine Entenfamilie auf der Fahrbahn. Also Nürnberg-Regensburger Straße. Kreuzung Breslauer, Obacht Enten. Geblitzt wird auch, und zwar in Erlangen am Hans-Ortring, Fahrtrichtung Herzogenaurach und in Rednitz-Hembach, Verbindungsstraße nach Pfaffenhofen, steht ein Blitzer. Ist euch auch noch was aufgefallen? Da ruft gerne durch. 08000 98 6 98 6. Ich sag jetzt schon mal Dankeschön. Frankenwetter. 14 Grad aktuell bei euch in Fürth, 13 Grad sind es in Heroldsberg, 19 sollen das heute noch werden. Trocken bleibt es nicht. Ich hoffe, ihr habt eine Jacke mitgenommen. Gegen Mittag gibt es mal so einen richtigen Regenduscher. Danach wird es auch kurz sonnig, aber am Abend kommt dann ein Gewitter, auch nochmal Regen. Morgen endlich der Startschuss für den Sommer. Maximal 26 Grad, und auch wenn da noch Wolken unterwegs sind, das wird sich deutlich heißer anfühlen. Am Donnerstag wird es dann auch heiß mit über 30 Grad.
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5: Die Anke-Drin hier. Servus, schönen Dienstag wünsche ich euch. 8.34 Uhr haben wir es gleich. Ich lege nochmal 4 Minuten drauf und dann sind wir schon beim Phil Collins. Don't Lose My Number kommt nämlich gleich. Vorher nehmen wir uns Zeit für Savage Garden aus den 90ern.
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0: Guten Morgen, die Ann-Kathrin hier. Ab geht's in eine neue Runde.
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0: Diese Woche, da wird's wieder heiß und super sonnig in Franken. Und deswegen schenken wir euch den Eintritt in die Nürnberger Freibäder. Ja, ihr müsst jetzt nur ein bisschen gewinnen, ne? Ich spiele heute im Frankenduell mit Tom und Sebastian. Die sind schon am Telefon. Guten Morgen, ihr zwei.
2: Guten Morgen, Tom.
3: Guten Morgen.
0: Pass auf, ihr zwei wisst, wie es funktioniert, ne? Wir haben 100 Franken dieselbe Frage gestellt und ihr müsst jetzt raten, was denn wohl die häufigsten Antworten waren.
2: Mhm. Alles klar.
0: Was meint ihr, wer von euch darf anfangen?
2: Soll der Tom ruhig anfangen.
0: Oh, ein okay. Gentleman lässt den Vorzug, ich sehe. Tom, hier kommt deine Frage. Wir haben 100 Franken gefragt. Woran denkt ihr zuerst beim Wort Public Viewing?
3: Deutschlandsieg.
0: Ist mit dabei. Und jetzt aber der spannende Teil. Sebastian, was meinst du? Public Viewing, was haben die meisten Menschen gesagt?
2: Ja, 100% Fußball schauen.
0: Ist auch mit dabei, aber keiner von euch hat die Top-Antwort genommen.
2: Oh.
0: Wisst ihr, was das gewesen wäre?
2: Ja, jetzt kommt's.
0: Bier. 43 haben Bier gesagt.
3: Oh, Wahnsinn.
0: Fußballschauen ist dann auf Platz 3, gefolgt von Vuvuzela. Damit hat Sebastian gewonnen. Herzlichen Glückwunsch.
2: Ja, danke.
3: Glückwunsch.
0: Du bekommst damit jetzt die Freikarten fürs Freibad. Ich danke euch mal fürs Mitspielen und schöne Woche, gell?
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0: Guten Morgen, 8.52 Uhr haben wir es jetzt.
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2: Hallo, suchst du nach mir? Die Frage kam von Lionel Richie an seinen Producer James Anthony Carmichael, der bei ihm zu Hause auftauchte. Hello, is it me you're looking for? Die beiden lachten und James meinte, hey, mach was draus, lass dir was einfallen. Er schrieb einen Song über die Gefühle eines Mannes, der aus der Ferne seine große Liebe bewunderte. Und mit dieser Ballade bewies Lionel Richie aufs Neue, dass er der unangefochtene König der Balladen war. Der Song ging an die Spitze der amerikanischen Charts und wird zum größten Erfolg in seiner Karriere. Lionel Richie, Hello.

0: Wunderschöner Song von Lionel Richie. Morgen um die Zeit gibt's für euch natürlich die nächste Hit-Story von Christoph. Und gleich um 9 gibt's erstmal eine Runde Nachrichten. Unter anderem geht's um die Ludwig-Uhland-Schule in Nürnberg. Was da los ist, hört ihr von Chris Wahle in Franken live.
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2: Die aktuelle Zeit?
0: Es ist 9:02.
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0: Ich bin Angela Kress. Guten Morgen. Fast jedes Kind der Welt ist laut UNICEF mindestens einer Klimagefahr ausgesetzt, also zum Beispiel extremer Hitze oder Hitzewellen. Das geht aus dem Kinderklimarisikenbericht hervor. Fiona Reinhardt berichtet.
1: Kinder leiden laut UNICEF stärker unter den Folgen des Klimawandels als Erwachsene. In Deutschland sei die Grundversorgung zwar sehr gut, trotzdem seien auch hier rund 97% der Kinder von mindestens einer Klimaauswirkung betroffen. Hitzewellen und Dürren seien hier dominierend, heißt es von UNICEF.
0: Soziale Medien gewinnen als Nachrichtenquelle weiter an Bedeutung. Das geht aus einer Reuters-Studie hervor. Für gut 40% der 18- bis 24-Jährigen ist es demnach inzwischen sogar die wichtigste Nachrichtenquelle. Aber den etablierten deutschen Nachrichtenmedien werde nach wie vor zu großen Teilen vertraut, hieß es von den Studienautoren. Die sozialen Medien seien für viele als Ergänzung interessant, aber nicht als einzige Quelle. Staatlich gelenkte Cyberangriffe oder Versuche, die öffentliche Meinung vor Wahlen zu manipulieren, hybride Bedrohungen nehmen zu und Deutschland reagiert. In Berlin wird heute ein Zentrum zur Abwehr solcher Bedrohungen eröffnet. Polizeibehörden, die deutschen Nachrichtendienste und weitere Behörden werden dort vertreten sein. Das Ziel, sich schnell auszutauschen und gegebenenfalls schnell Abwehrmaßnahmen starten.
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3: Mit Christian Wahle. Die Ludwig-Uhland-Schule in Nürnberg wird für fast 50 Millionen Euro modernisiert und saniert. Jetzt haben die Arbeiten begonnen. Das Gebäude aus der Gründerzeit bekommt unter anderem neue Fenster und eine neue Lüftungsanlage. Die gesamten Heizungs-, Sanitär- und Elektroinstallationen werden erneuert. Auch die Außenanlage wird neu gestaltet. Außerdem bekommt das Gebäude einen neuen Anstrich und damit seine ursprüngliche helle Farbe zurück. Die Stadt will zum einen die historische Substanz dauerhaft sichern und gleichzeitig eine moderne, barrierefreie und energieeffiziente Lernumgebung schaffen. Mehr als 600 Schüler sollen nach der Generalsanierung in den Räumen unterkommen. Die Fertigstellung ist für den Herbst 2028 geplant.
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4: Servus, liebe Autofahrer. Wir schauen auf die A6 Nürnberg Richtung Heilbronn zwischen Schwabach Süd und Schwabach West. Achtung, Reifenteile auf der Fahrbahn. Auf der A73 Nürnberg Feucht, beide Fahrtrichtungen. Achtung, Höhe Nürnberg Hafen Süd ist ein Hund auf der Fahrbahn. Die A73 Nürnberg Feucht in beide Richtungen Höhe Hafen Süd. Bitte Obacht, da ist ein Hund unterwegs. Geblitzt wird auch und zwar in Erlangen am Hans-Ortring, Fahrtrichtung Herzogenaurach und an der Verbindungsstraße von Rednitz-Hembach nach Pfaffenhofen steht ein Blitzer. Ist euch noch was aufgefallen? Sagt mir gern Bescheid. 08000 98 6 98 6. Heute kriegen wir ganz schön Regen, besonders gegen Mittag schüttet's mal so richtig. 15 Grad aktuell noch bei euch in Schweig, 15 Grad auch in Erlangen, 19 wären die Höchstwerte. Bisschen Sonnenschein ist am Nachmittag zu haben, aber am Abend kommt dann wieder ein Gewitter, also wildes Wetter durcheinander. Ab morgen wird's auf jeden Fall deutlich wärmer, maximal dann 26 Grad, am Donnerstag viel Sonne und über 30.
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4: Jan-Kathrin hier, servus. Jetzt haben wir es gleich 9:04. Apropos entspannter Start in den Tag. Vielleicht habt ihr jetzt ja auch erstmal eine Runde alles versorgt. Die Kinder sind verräumt, ihr seid in der Arbeit angekommen, die ersten wichtigen Jobs sind erledigt. Dann gehen wir uns jetzt einen Kaffee holen zusammen, gell? Währenddessen gibt's gleich den ganz entspannten 90er von Sting und vorher noch aus den 80ern Billy Ocean für euch.
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0: Morgen hier. Wie ist es denn heutzutage in der Schule? Die Hausarbeit, die schreibt ChatGPT, die Präsentation im Leistungskurs macht Manus und Gemini weiß auch im Studium alles, was es zu wissen gibt. Schule ist heute so ganz anders als zu unserer Zeit. Wir haben doch noch Radiergummis zum Spicken beschriftet oder uns einfach eine Eselsbrücke gebaut. Erinnert ihr euch denn noch an Eselsbrücken aus der Schulzeit?
1: Hilfe, eine Eselsbrücke aus der Schulzeit.
2: Ich weiß noch diese Illerlech, Isarinnen und so mit der Donau, aber ich weiß ja auch nicht mehr ganz richtig.
3: Nie ohne Seife waschen. Nord, Süd, West, Ost, genau, einmal so rundherum.
4: Ja, ich habe es mit irgendwelchen alltäglichen Dingen verbunden, mit irgendwie in der Freizeit mit Sachen und dadurch dann gemerkt, ja.
5: Trennen IST, denn es tut ihm weh.
1: Die einzige Eselsbrücke, die mir einfällt, ist die Übersetzung von englischen Größen in deutsche Größen 14 ist 40.
2: Spicker schreiben.
4: Nee, das ist so lange her.
0: Also ich glaube ja, meine Lehrer, die waren vielleicht einfach alle gar nicht mal so nett. Ich erinnere mich nämlich an diese Eselsbrücke. Wer nämlich mit H schreibt, ist dämlich. Schüler dämlich nennen geht heute, glaube ich, auch nimmer, oder?
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9: Guten Morgen, die Ankatrin hier, 9.30 Uhr haben wir es jetzt. In der Viertelstunde ist wieder Steffi bei mir im Studio. Die klärt mich mal auf, was gerade so bei der WM abgeht. Sie hat nämlich Ahnung und ich nicht. Ich habe nur mitgekriegt,

0: irgendein Außenseiter hat jetzt aber mal richtig gezeigt, was er doch kann. Wer das ist, hören wir in einer Viertelstunde. Vorher gibt es noch Bella Italia auf die Ohren mit Neck und Laura Nonce. Und Mike and the Mechanics kommen gleich für euch.
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0: Eurem WM-Update mit Steffi. Es gibt eine Riesenüberraschung, gell?
1: Ja, Spanien hat gestern mit einem 0:0 gegen den eindeutigen Außenseiter in dieser Partie Cap Verde gar nicht gut ausgesehen, ne? Und die Mannschaft der afrikanischen Inselgruppe, die hat nicht nur einen Punkt gegen einen der großen Favoriten geholt, nein, sie haben auch bewiesen, dass es sich immer lohnt, dran zu bleiben und durchzuhalten.
0: Oh Mann.
1: Das war wirklich herzzerreißend. Besonders gefeiert wurde der Cap Verde-Torwart Vozinha. Der Mann ist 40 Jahre alt und hat alles gegeben, ne? Jetzt hat er mal ganz schnell 5 Millionen Follower mehr auf Instagram. Tendenz steigend. Ich habe heute früh reingeschaut, 5,5 Millionen
0: wow,
1: Follower.
0: Wow, was hat er denn gemacht?
1: Der hat einfach jeden Ball gehalten.
0: Jeden einfach,
1: ja.
0: Alle.
1: Also Spanien war eh nicht so torstark, ne? Aber alle, die aufs Tor kamen, hat er einfach grandios. Also grandiose Leistung, müssen wir nicht drüber reden, ne? Und das ist einfach auch das Schöne an dieser WM. Echte Emotionen, Außenseiter, die gegen die großen Teams mithalten können und Fans, die gemeinsam feiern.
0: Ja, was macht das deutsche Team so im Moment?
1: Ja, die haben heute frei. Und ab morgen gilt der Fokus dann dem nächsten Gegner. Und zwar ist das die Elfenbeinküste am Samstag um 22 Uhr. Und ganz ehrlich, die haben auch schon richtig viel Feuer. Und die sind motiviert. Das wird gar nicht so leicht für die DFB-Elf.
0: Also habe ich richtig verstanden, wir dürfen uns da jetzt nicht ausruhen, sonst sind wir wie Spanien hinterher.
1: Richtig, richtig, richtig.
0: Okay, ich bin gespannt.
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0: aktuelle Zeit?
1: 9:58.
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9: Ich bin Angela Krell. Die Bundesregierung verspricht Milliarden zum Bau günstigen Wohnraums. In der Realität wird das Angebot aber immer knapper, zeigen Zahlen des Bauministeriums. Demnach gab es

0: 2025 unterm Strich 20.000 Sozialwohnungen weniger als noch ein Jahr zuvor. Tanja Wagner berichtet.
1: Bundesbauministerin Huberts will den Abwärtstrend stoppen und beim Bund bis 2029 rund 23,5 Milliarden Euro für den Bau neuer Sozialwohnungen locker machen. Vielerorts fallen aber deutlich mehr Wohnungen aus der Sozialbindung als neue entstehen. Vor allem in NRW, Berlin und Bayern ist die

0: ausgleichen. Blickt man auf die Bundesländer, konnten nur die Stadtstaaten ein Plus verzeichnen. Immer wieder wurden in Deutschland zuletzt mutmaßliche Spione gefasst, die hier im Auftrag des russischen Geheimdienstes tätig gewesen sein sollen. Die Bundesanwaltschaft geht davon aus, dass Russland dabei vor allem auf nicht ausgebildete Hilfsagenten setze, sagte Generalbundesanwalt Rommel in Karlsruhe. Trotzdem bleiben hybride Bedrohungen aus unterschiedlichen Richtungen ein großes Problem. In Berlin gibt es deshalb ab heute ein gemeinsames Abwehrzentrum gegen hybride Bedrohungen.
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2: Mit Christian Walle. Die Main-Donau-Kanal-Brücke bei Dexendorf ist in die Jahre gekommen. Und wie bei den Nürnberger Hafenbrücken ist eine Sanierung altersbedingt keine Option. Deshalb beginnt das Nürnberger Bauamt jetzt mit dem Ersatzneubau. Die alte Brücke bleibt unterdessen für Autos und den ÖPNV über 2 statt der ursprünglich 4 Fahrstreifen befahrbar. Der Schwerverkehr, also Fahrzeuge über 7,5 Tonnen, muss über den Kosbacher Damm ausweichen. Dort gilt zum Schutz der Anwohner auch in Zukunft Tempo 30. Auch Fußgänger und Radfahrer müssen eine Umleitung nutzen. Der Ersatzneubau der Main-Donau-Kanalbrücke soll 2029 fertig sein. Bis dahin überwachen Experten den Altbau rund um die Uhr mit einem akustischen Messverfahren.
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3: Und aktuell liegen uns keine Meldungen vor, muss aber nicht heißen, dass da nichts los ist bei uns hier in Mittelfranken. Sagt ihr, hey, da wurde gerade ein Blitzer aufgebaut? Dann gerne eine WhatsApp-Nachricht schicken an die 08000 98 6 98 6. Gute Fahrt! Heute müssen wir noch durch einen regnerischen Tag und dann kommt das Saunawetter. Auch in Buchenbühl ist das der Fall. Nach heutigen 20 Grad, morgen 26 Grad. Und in Schallershof am Donnerstag und Freitag weit über 30 Grad.
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3: Hier ist Jenny, ich grüße euch. Jedes fünfte Kind in Deutschland geht morgens ohne Frühstück in die Schule. Unvorstellbar. Also, ich muss sagen, meine frühstücken zu Hause auch nicht. Also, das machen die nicht, aber sie haben ihr Pausenbrot wenigstens dabei. Und das ist immer reichlich. Ist immer was Vollwertiges, Obst und Gemüse und dann auch was zum Knabbern zwischendrin. Gerade mit dem Nachmittagsunterricht braucht man schon was Süßes. Wir sprechen gleich über genau dieses Problem und wie man es angehen kann.

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0: ich ganz ehrlich sagen. Genauso wie jedes fünfte Kind in Deutschland. Ja, bei uns tatsächlich nicht, weil wir die Möglichkeiten nicht haben, sondern weil wir es echt versucht haben, jahrelang durchzuziehen, dass die morgens ein Müsli essen oder sonst irgendwas. Was ich meistens in sie reinbekomme, ist ein Glas Wasser, ne? Einfach stilles Wasser, ein bisschen lauwarm, damit einfach das Hirn ein bisschen auch Futter bekommt. Mehr aber nicht. Es gibt aber viele Kinder, wo es auch einfach finanziell nicht möglich ist, dass sie zu Hause frühstücken. Zum Glück gibt es aber ehrenamtliche Helfer, die an dieser Stelle einspringen. Organisiert wird das vom gemeinnützigen Verein Brotzeit. Ja, den gibt es schon seit 17 Jahren und sie versorgen täglich SchülerInnen mit einem kostenlosen Frühstück vor Unterrichtsbeginn. Die Projektleitung für Mittelfranken, das ist Manuela Ehrenfort. Du Manuela, erzähl mal, wie funktioniert das Ganze?
1: Das Frühstück, was wir an den Schulen dort für die Schülerinnen und Schüler ausgeben, wird von ehrenamtlichen Damen und Herren organisiert, die in der Regel nicht mehr im Berufsleben stehen und die sich morgens Zeit nehmen, an die Schulen zu gehen und dort für die Kinder ein ganz tolles Frühstücksbuffet aufzubauen. Das Tolle ist eben dabei, dass die Ehrenamtlichen morgens auch die Zeit haben, sich mit den Kindern einzulassen, für die Kinder da zu sein. Sie haben oft ein offenes Ohr für Probleme, können sich mit den Kindern unterhalten und sind einfach morgens als Ansprechpartner für die Kinder da. Und das ist eben auch ganz wichtig für den Start in den Tag, in einer schönen, gemütlichen Atmosphäre kostenlos zu frühstücken.
0: Wie können wir euch denn aktiv unterstützen? Selber Brötchen schmieren und vorbeikommen?
1: Ja, sehr gerne. Wir suchen gerade im Bereich Nürnberg dringend Unterstützung bei den Frühstückshelfern. Also wer morgens Zeit hat, an die Schule zu gehen und uns unterstützen möchte, kann sich gerne melden und kommt dann an der Schule zum Einsatz.
0: Mensch, Manuela, was für eine tolle Sache. Und ich hoffe, wir können jetzt hier durch den Aufruf einige noch motivieren, da morgens mitzumachen. Denn hier in Mittelfranken versorgt Brotzeit täglich rund 1700 SchülerInnen an Grund- und Förderschulen. Und damit das so bleibt, werden halt die ehrenamtlichen Helfer gesucht. Also wenn ihr Zeit und Lust habt, dann schaut auch mal vorbei. Am besten erstmal bei uns sich kundig machen auf unserer Website unter 98.6 Charivari.

0: Michael Jackson, Heal the World gibt es gleich zu hören. Aktuell gibt es auf Netflix eine dreiteilige Doku über ihn, über den Prozess, den er damals durchstehen musste. Ja, da werden wieder einige Dinge aufgedeckt, wo man schon wieder überlegen muss und sich denkt, oh Manometer, mögen wir den jetzt oder mögen wir den jetzt nicht? Wir hören ihn jetzt erstmal bei extra viel Musik am Stück.
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0: Gleich bei uns die Nachrichten. Mal gucken, was auf der Welt, in Deutschland, vor allem bei uns in Franken so los ist. Und danach schauen wir auf das fantastische Sommerwetter, das auf uns zukommt. Ah, wartet mal. Ah, so. Autung war raus. Ja, wer schon seit über 20 Jahren beim Radio arbeitet.
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2: Die aktuelle Zeit?
0: Es ist kurz vor 11.
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14: Ich bin Julia Wasilkow. Fast jedes Kind der Welt ist laut UNICEF mindestens einer Klimagefahr ausgesetzt, also zum Beispiel extremer Hitze oder Hitzewellen. Das geht aus dem Kinderklimarisikenbericht hervor. Fiona Reinhardt berichtet.
15: Kinder leiden laut UNICEF stärker unter den Folgen des Klimawandels als Erwachsene. In Deutschland sei die Grundversorgung zwar sehr gut, trotzdem seien auch hier rund 97% der Kinder von mindestens einer Klimaauswirkung betroffen. Hitzewellen und Dürren seien hier dominierend, heißt es von UNICEF.
14: Deutschland schrumpft. Im letzten Jahr ist die Einwohnerzahl gesunken auf 83,5 Millionen Menschen. Das sind 110.000 weniger als ein Jahr vorher. Es sind deutlich mehr Menschen gestorben, als geboren wurden. Gleichzeitig ist die sogenannte Nettozuwanderung gesunken. Die zeigt, wie viele Menschen nach Deutschland kommen und wie viele das Land verlassen. Immer mehr Menschen lesen Nachrichten im Internet und in sozialen Medien. Das geht aus einer Reuters-Studie hervor. Für gut 40% der 18- bis 24-Jährigen ist das Internet inzwischen sogar die wichtigste Nachrichtenquelle. Aber den etablierten deutschen Nachrichten

0: westlichen Medien werde nach wie vor zu großen Teilen vertraut, hieß es von den Autoren der Studie. Die sozialen Medien seien für viele als Ergänzung interessant, aber nicht als einzige Quelle.
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0: in die Kindernotfallaufnahme nach Erlangen gebracht. Die Experten bestätigten, dass das Kind keine schwerwiegenden Verletzungen erlitten hatte.
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2: Und geblitzt wird in Fürth-Nürnberger Straße auswärts, Burg-Farmbach, hintere Straße Richtung Fürth und Verbindungsstraße Rädnitz-Hembach Richtung Pfaffenhofen, dort sogar in beiden Richtungen. 0800 98 6 98 6, die Telefonnummer, falls ihr weitere Verkehrsmeldungen habt. Und euch eine gute Fahrt. In Oberreichenbach aktuell 19 Grad. Auch da kann es heute immer wieder zu Regenfall kommen, bis zu 23 Grad, aber die Höchstwerte dort. Morgen geht es in Heroldsbach dann richtig hoch bei 26 Grad und dann wird so richtig durchgeschwitzt, denn ab dann 30 Grad und mehr.
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2: Und ich habe gleich einen Podcast-Tipp für euch von einem wunderbaren Theater bei uns hier in Mittelfranken. Nach Mr. Big Madonna, aber auch Niles Barkley ist dabei.

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0: Einer der Kinder von Phil Collins ist Matthew, 21 Jahre alt, und er ist Fußballprofi und wurde jetzt gesehen beim Training von 1860 München. Also bei den Löwen könnte er schon bald auf dem Platz stehen, wenn die mit dem Verein jetzt langsam mal zu Potte kommen. Seinen Papa hören wir gleich mit der Nummer In the Air Tonight bei extra viel Musik am Stück.
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0: Der Sascha, den mag ich. Ich mag aber auch genauso William Pitt mit City Lights. Deswegen freue ich mich gleich, dass wir ihn hören werden. Genauso wie die Spice Girls. Gleich nach 12.
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1: 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Die aktuelle Zeit?
0: Wir haben 4 Minuten vor 12.
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14: Ich bin Julia Wassilkow. Nach der Einigung zum Iran-Krieg sinken die Spritpreise. Sie nähern sich langsam wieder den Werten vor Kriegsbeginn an. Laut ADAC kostete ein Liter Diesel gestern im Durchschnitt rund 1,82 Euro. Es waren noch 7 Cent mehr als am letzten Tag vor Kriegsbeginn. Das liegt aber auch am Tankrabatt. Der gilt noch bis Ende des Monats und soll nicht verlängert werden. In Berlin nimmt heute das Zentrum zur Abwehr hybrider Bedrohungen die Arbeit auf. Damit sollen Kampagnen und Attacken von Staaten wie Russland frühzeitig erkannt werden. Bundesinnenminister Dobrindt.
15: Die Gefahr der hybriden Bedrohungen, sie wächst ständig, auch gegenüber Deutschland. Fremde Mächte, sie attackieren uns mit Spionage, Sabotage, Cyberangriffen, Desinformationskampagnen.
14: Es gehe um Früherkennung statt Folgenbewältigung, so Dobrindt weiter. Weniger als die Hälfte der Beschäftigten in der Privatwirtschaft bekommt diesen Sommer Urlaubsgeld. Das zeigt eine Auswertung für die Hans-Böckler-Stiftung. Demnach erhalten 44% der Arbeitnehmer eine Zahlung. In Betrieben mit Tarifvertrag sind es deutlich mehr, nämlich 73%.
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17: mit Christian Wahle. Sie sollen als Bande in Nürnberg geschmuggelte E-Zigaretten und mutmaßlich illegale

hergestellten Wasserpfeifen Tabak an Kinder und Jugendliche verkauft haben. Mehrere Männer haben deshalb jetzt Besuch von Zoll, Staatsanwaltschaft und Polizei bekommen. Die Ermittler filzten mehrere Wohnungen, Kioske und eine Garage und entdeckten so unter anderem 8000 Zigaretten, 300 Kilogramm Wasserpfeifentabak und 70.000 Euro Bargeld. Die illegale Ware und das Bargeld wurden einkassiert. Die Zollfahndung schätzt den Steuerschaden auf knapp

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1: Und auf der A3 aufgepasst, Nürnberg-Würzburg, da Plastikteile auf der Fahrbahn zwischen Frauenaurach und Erlangen-West. In Herzogenaurach in der Dambachstraße wird in beiden Richtungen geblitzt, in Fürth-Nürnberger Straße auswärts, in Burgfarnbach in der hinteren Straße ein Blitzer Richtung Fürth und Verbindungsstraße Rettnitz-Hembach Richtung Pfaffenhofen ebenfalls in beiden Richtungen. Gibt es weitere Verkehrsmeldungen, dann gerne anrufen 08000 98 6 98 6. Danke euch! Heute kommt es immer wieder zu leichten Regenschauern, auch in Langensennelbach. Die Höchstwerte trotzdem bei 21 Grad, davon 19 erreicht. Morgen dann in Hartenstein 26 Grad und ab Donnerstag, ja, weit drüber hinaus, über 30 Grad.
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1: Hallo, gleich gibt's wieder den Gossip vom Feinsten. Da gibt's gute Nachrichten von Bonnie Tyler, die in Portugal ja im Krankenhaus liegt. Davor aber Enwoke. Don't let go!

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1: Immer wieder wird drüber diskutiert und auch immer behauptet, dass Victoria Beckham immer das Gleiche ist. Tatsächlich hat es jetzt ihr Ehemann, David Beckham, bestätigt. Sie bleibt seit Jahrzehnten bei gegrilltem Fisch und gedünstetem Gemüse. Ja, das hat er gesagt, das hat er bestätigt und er schwärmt vom guten Essen und Wein. Also David selber, er sagt, das ist für ihn Lebensgefühl. Er wird dabei sogar richtig emotional und will seine Entdeckungen immer teilen, aber mit Victoria geht das nicht so wirklich. Ja, einzige Ausnahme, obachtet, kommt in der Schwangerschaft mit Harper, also ihrem letzten Kind, hat sie einmal von seinem Teller probiert. Und das war für David einer der schönsten Abende überhaupt. Sie selbst sagt, Disziplin beim Essen macht ihre Haut strahlender, die Augen weißer und gibt mehr Energie. Toll, und das seit 25 Jahren. Also ganz ehrlich, nein. Gute Nachrichten für alle, die seit Wochen mitfiebern. Bonnie Tyler ist aus dem Koma erwacht. Die Sängerin wurde Anfang Mai am Darm notoperiert, hatte danach einen Herzstillstand und musste wiederbelebt werden. Kein kleines Ding. Jetzt bestätigt aber ihr Management, sie liegt nicht mehr im Koma, ist aber weiterhin schwer, schwer krank. Schritt für Schritt geht es jetzt aufwärts, sagen die Ärzte. Und sie sind zuversichtlich, dass Bonnie sich vollständig erholen wird. Wir drücken natürlich ganz fest die Daumen.
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0: Bereich Pink, Please Don't Leave Me, dann lassen wir das nicht auf die bei uns bleiben. Roxette, Listen to Your Heart und auch Take That. How Deep Is Your Love, fragen Sie, mit einem Coversong von den Bee Gees, damals rausgekommen 96. Bei extra viel Musik am Stück auf Charivari.
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0: Gleich geht's rein in die Nachrichten. Franken live hier bei 98.6 Charivari. Mal gucken, was wieder so passiert ist in der letzten Stunde. Und dann gucken wir, was mit dem Wetter ist.
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2: Die aktuelle Zeit?
0: Eine Minute vor eins.
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10: Ich bin Julia Wasilkow. Die sinkenden Ölpreise kommen nach und nach auch an den Zapfsäulen an. Diesel kostete gestern im Schnitt rund 1,82 Euro. 7 Cent mehr als am letzten Tag vor Beginn des Irankriegs. Laut einer Umfrage fühlt sich fast jeder zweite Haushalt durch die Spritpreise stark beansprucht. Wir werden weniger. Zum ersten Mal seit Jahren ist die Bevölkerungszahl in Deutschland gesunken. Ende 2025 lebten 38,5 Millionen Menschen in der Bundesrepublik. 110.000 weniger als ein Jahr vorher. Die Zahl der Sterbefälle lag deutlich über der der Geburten. Die Zuwanderung hat das Minus nicht ausgeglichen. Das Bundesdigitalministerium hat eine KI-Software für schnellere Behördenverfahren vorgestellt. Die Lösung heißt Spark Workflow und ist ab sofort verfügbar. Sie soll Anträge prüfen, wichtige Informationen herausfiltern und Behörden beim Erstellen von Beschlüssen unterstützen. Genehmigungszeiten bei großen Infrastrukturprojekten sollen sich damit halbieren.
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12: mit Christian Wahle. Mit Radeln und Mitreden. Nürnbergs Oberbürgermeister Markus König schwingt sich heute wieder aufs Fahrrad, um die Stadt zu erkunden. Und alle Bürger sind eingeladen, dabei zu sein. Um 17 Uhr geht's los, diesmal unter dem Motto Diverse Stadt. Die Tour beginnt am Lorenzer Platz. Dort wird die Gruppe die Frauenberatung Nürnberg und das Jungenbüro besuchen. Dann geht's über die Straße der Menschenrechte zum Verein Fliederlich e.V. und weiter zum inklusiven Spielplatz am Jean-Paul-Platz. Gegen 20 Uhr endet die Ausfahrt dann im Hummelsteiner Park.
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0: A6 Amberg-Nürnberg zwischen Kreuz Nürnberg-Ost und Langwassergefahr durch eine ungesicherte Unfallstelle. Ein Spanngurt auf der Fahrbahn auf der A9 Nürnberg.

Berlin zwischen Schneidach und Hommersdorf. Und es gab einen Unfall B8 Neustadt Richtung Nürnberg zwischen Emskirchen und Einfahrt Sixtmühle. Die Feuerwehr ist vor Ort und regelt den Verkehr. Geblitzt wird in Erlangen Niederndorfer Straße kurz nach der Autobahnauffahrt Richtung Herzogenaurach. Das ist dann wahrscheinlich die Dambachstraße, dort ein Blitzer in beiden Richtungen. 08000 98 6 98 6, die WhatsApp-Nummer, falls ihr weitere Verkehrsmeldungen

0: Schon in Bernlohe morgen 26 Grad und Sonnenschein. Und es steigert sich dann Richtung Wochenende. Über 30 Grad erwarten wir.
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0: Hi ihr Lieben, nutzt ihr im Alltag Eselsbrücken oder habt das vielleicht mal in der Schulzeit getan? Ja? Könnt ihr noch erinnern? Wenn nicht, helft ihr uns gleich auf die Sprünge, denn das wird jetzt gleich in einer Viertelstunde beantwortet werden.

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0: 753, Rom schlüpft aus dem Ei. Brauche ich nie wieder, aber ich weiß immer, wann Rom gegründet worden ist von Romulus und Remus. Ja, die Jungs, die von Wölfen aufgezogen worden sind. So schaut's aus. Eselbrücken sind was Tolles, jedenfalls für manche Dinge, aber könnt ihr euch noch dran erinnern?
1: Hilfe, eine Eselsbrücke aus der Schulzeit.
2: Ich weiß noch diese Illerlech-Isar-Inn und so mit der Donau, aber ich weiß ja auch nicht mehr ganz richtig.
3: Nie ohne Seife waschen. Nord, Süd, West, Ost, genau, einmal so rundherum.
4: Ja, ich hab's mit irgendwelchen alltäglichen Dingen verbunden, mit irgendwie in der Freizeit mit Sachen und dadurch dann gemerkt, ja.
3: Trennen nie ST, denn es tut ihm weh.
1: Die einzige Eselsbrücke, die mir einfällt, ist die Übersetzung von englischen Größen in deutsche Größen 14 ist 40.
2: Spickerschreiben.
4: Nee, das ist so lange her.
0: Ja, he, she, it, das S muss mit. Das kann ich auch noch und schon ist es auch bei mir schon rum. Egal, wir werden jetzt ganz viel Englisch singen, zusammen mit Casey, das Sunshine Band, zu hören bei Charivari und Give It Up.

0: 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Und nach halb bei mir immer geballt. Eric Heyman, Ace of Base, Billy Ocean, Mike and the Machines.
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0: Herr, lass Hirn regnen, die Dumpfbacken sind unterwegs und machen wirklich nur nicht Blödsinn, sondern Scheiße. Worüber ich spreche, hört ihr gleich von Tanja Scholl bei uns in den Charivari News.
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0: 2:03.
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11: Ich bin Julia Wasilkow. Immer mehr Menschen wollen ihre Organe nach dem Tod spenden. Im zentralen Organspenderegister gibt es aktuell fast eine 500.000 Eintragungen. Laut Bundesinstitut für Arzneimittel und Medienprodukte waren es vor einem halben Jahr noch 120.000 weniger. Das EU-Parlament hat für den umstrittenen Zolldeal mit US-Präsident Trump gestimmt. Damit werden europäische Zölle auf US-Industriewaren bis Ende 2029 abgeschafft. Das gilt vor allem für Autos und Maschinen. US-Präsident Trump versprach im Gegenzug, auf die meisten EU-Produkte maximal einen Zoll von 15% zu erheben. Von schwedischen Seen bis zum Mittelmeer. Wer im Sommer in Seen, Flüssen oder im Meer schwimmen geht, kann das in den meisten europäischen Gewässern bedenkenlos tun. Die Europäische Umweltagentur EEA hat im vergangenen Jahr mehr als 22.000 Badestellen getestet. 96% erfüllten mindestens den EU-Mindeststandard. In Deutschland hatten gut 90% der untersuchten Badestellen sogar exzellente Wasserqualität. Platz 7.
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13: Mit Tanja Scholl. Unbekannte haben im Umfeld der KZ-Dokustätte Hersbruck im Nürnberger Land mehrere Graffiti mit NS-Bezug gesprüht. Außerdem versuchten sie wohl Feuer zu legen. Ein Mitarbeiter der Stadt hatte an der Gebäudeaußenseite Rußspuren und entsprechende Gegenstände entdeckt, darunter eine rote Heliumflasche, so die Polizei. Jetzt ermittelt der Staatsschutz. Es geht um den Verdacht der versuchten vorsätzlichen Brandstiftung und um das Verwenden von Kennzeichen verfassungswidriger Organisationen. Die Polizei bittet mögliche Zeugen, sich zu melden. In Hersbruck befand sich während des Zweiten Weltkriegs ein Außenlager des Konzentrationslagers Flossenbürg. Häftlinge wurden unter anderem gezwungen, in einem Berg bei Harburg ein Stollensystem für eine unterirdische Flugzeugmotorenfabrik zu graben.
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15: Und geblitzt wird in Nürnberg-Erlanger Straße Aue stadteinwärts.

0: und Nürnberg-Alpacher Schulstraße. 08.098.6.98.6. Die Nummer einfach wählen, wenn ihr weitere Verkehrsmeldungen für uns habt. In Schneidach 19 Grad, morgen sind es aber da 26 Grad. Heute kann es noch Regen geben, morgen dann meist Sonnenschein und ab Donnerstag sogar über 30 Grad.
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1: Hallo, gleich machen wir wieder einen Kinderreporter glücklich, die bei unserer Pressekonferenz zum Norrisring-Rennen ihre Fragen stellen dürfen. Also, vielleicht klingelt gleich bei euch das Telefon.

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0: Einmal im Jahr gibt es ein großes Ereignis bei uns in Nürnberg, worauf sich gerade die Motorsportfans total freuen. Das Nürburgring-Rennen. Hier vom 3. bis zum 5.7. Und natürlich gibt es da eine große Pressekonferenz, das ist ganz klar. Diesmal mit einer kleinen Variante nebenbei. Nämlich mit unserer 98.6 Charivari Kinderpressekonferenz. Ja, viele Kinder haben sich schon anmelden lassen von ihren Eltern mit ihrer Frage, die sie gern zum Beispiel Marco Wittmann stellen wollen. Weiterhin könnt ihr das auch noch tun auf unserer Homepage unter 98.6charivari.de. Ja, eine davon ist jetzt gleich bei mir in der Leitung. Erstmal habe ich Elena, deine Tochter Emma, die ist ja 6 Jahre alt. Magst du sie vielleicht mal ans Telefon holen? Ist sie gerade in der Nähe?
1: Die sitzt neben mir.
2: Ja, natürlich.
3: Hallo.
0: Hallo Emma, ich bin Jenny. Sag mal, hast du schon mal ein Autorennen live gesehen und warst du schon mal da?
3: Nein, nur im Fernseher.
0: Jetzt hast du ja ganz viele Fragen eingeschickt, die du den Rennfahrer stellen würdest. Unter anderem hast du gefragt, was esst ihr eigentlich so vor einem Autorennen? Und das finde ich mega spannend. Emma, was würdest du denn vor einem Rennen essen? Hast du da eine Idee?
3: Ein Donut?
0: Ja, mit so einem Donut als Stärkung. Das hört man wahrscheinlich nicht direkt nochmal schneller. Diese Frage, Emma, darfst du den Rennfahrern selbst stellen. Du bist nämlich dabei bei unserer Kids-PK zum Nürburgring.
3: Ja, danke.
0: Und wenn auch ihr euer Kind so jubeln hören wollt, dann meldet es jetzt noch an unter 98.6charivari.de.
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0: Gute Nachrichten aus Portugal. Pony Tyler ist nach ihrer Darm-OP, also nach dem Koma, wieder aufgewacht. Ihr geht's immer noch sehr schlecht, aber sie aus dem kritischen Zustand raus. Wir hören sie gleich mit Holding Out for a Hero bei 98.6 Charivari.
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0: Und schon ist wieder Nachmittag. Ha, hupsdi-bupsdi, da rennt die Zeit. Sarina ist schon vor der Tür, will eingelassen werden, aber das Rotlicht lässt sie nicht durch. Das werden wir gleich ändern. Ich wünsche euch einen fantastischen Nachmittag. Wir hören uns morgen um 10 wieder auf Charivari und habt eine tolle Zeit. Bis dahin, alles Gute, eure Jenny. Muah.
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3: Knapp 2:03.
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11: Ich bin Julia Wasilkow. Der Fachkräftemangel in Deutschland ist deutlich zurückgegangen. Allerdings nicht, weil es mehr Fachkräfte gibt. Wie die staatliche Förderbank KfW mitgeteilt hat, stellen Unternehmen einfach weniger ein, weil die Wirtschaft so schwächelt. Dadurch klagen aktuell 21% der Unternehmen über Fachkräftemangel. Auf dem Höhepunkt vor knapp 4 Jahren waren es noch fast 50%. An fast allen Badestellen in Deutschland ist die Wasserqualität ausgezeichnet. Das zeigt die neue Analyse der EU-Umweltagentur mit Sitz in Kopenhagen. Nur an 3 der knapp 2300 untersuchten Orte in Deutschland raten die Experten vom Baden ab. Im europäischen Vergleich liegt Deutschland auf Platz 7. In Berlin ist ein neues Abwehrzentrum gegen hybride Bedrohungen eröffnet worden. Innenminister Dobrindt will Deutschland damit besser vor Cyberattacken, Fake-News-Kampagnen und Sabotageakten schützen. In dem Zentrum sollen Polizei, Nachrichtendienste und weitere Behörden ihre Erkenntnisse zusammentragen, um im Ernstfall schneller reagieren zu können.
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13: Mit Tanja Scholl. Sie sollen in Nürnberg geschmuggelte E-Zigaretten und mutmaßlich illegal hergestellten Wasserpfeifentabak an Kinder und Jugendliche verkauft haben. Mehrere Männer haben deshalb jetzt Besuch von Zoll, Staatsanwaltschaft und Polizei bekommen. Die Ermittler filzten Wohnungen, Kioske und eine Garage und entdeckten so unter anderem 8000 Zigaretten, 300 Kilogramm Wasserpfeifentabak und 70.000 Euro Bargeld. Die illegale Ware und das Bargeld wurden einkassiert. Die Zollfahndung schätzt den Steuerschaden auf knapp 72.000 Euro. Gegen die 12 Beschuldigten wird weiter ermittelt.
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14: Hi zusammen und Grüße zu euch auf Frankenstraßen, jetzt um 2:02. Bitte großes Obacht, wenn ihr gerade auf der A6 oder auf der A73 unterwegs seid, zwischen Nürnberg-Langwasser und Nürnberg-Münchner Straße, also da rund um das Kreuz Nürnberg-Süd, denn da sind Personen auf der Fahrbahn. Bitte unbedingt vorsichtig fahren, A6, A73 zwischen Nürnberg-Langwasser und Nürnberg-Münchner Straße, rund um das Kreuz Nürnberg-Süd, da sind Personen auf der Fahrbahn, Obacht geben. Und ansonsten habe ich für euch vor allen Dingen Blitzer. Und zwar in Nürnberg-Welser-Straße Richtung Äußere Sulzbacher Straße, in Nürnberg-Fugger-Straße und in der Lauf-am-Holz-Straße in Nürnberg stadtauswärts und in der Erlanger-Straße stadteinwärts, Höhe Kraftshofer Hauptstraße und der letzte Blitzer auch in Nürnberg, Eibacher Schulstraße Richtung Werkvolkstraße. Ist euch noch was aufgefallen? Vielleicht noch ein Blitzer? Sagt mir gern Bescheid, kostenlos unter der 08000 98 6 98 6. Ganz lieben Dank und gute Fahrt.

Und da messen wir im Moment 20 Grad in Kirchen-Sittenbach, 21 Grad aktuell in Fürth. Und dazu haben wir einige Wolken, zwischendrin hier und da mal Sonnenschein, aber die Sonne hat es heute ziemlich schwer Richtung Abend. Könnte sogar auch noch etwas Gewitter oder Regen auch mit dazu kommen, aber ab morgen ist damit schon wieder Schluss.

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1: Trenne nie ST, denn es tut den beiden weh. Oder auch he, she, it. Das S muss mit. Ich sag's euch ganz ehrlich, es gibt so einige Dinge, die hätte ich mir ohne Eselsbrücke niemals so gut merken können. Wie ist das bei euch? Könnt ihr euch noch an Merkhilfesprüche aus der Schulzeit erinnern? Ich weiß, es gab so eine Mitternachtsformel, aber mein Mathelehrer hat immer gesagt, die müsstet ihr um Mitternacht noch aufsagen können. Da hat's dann inzwischen aufgehört. Aber woran erinnert ihr euch noch? 0800 98 6 98 6. Verratet's mir. Wir sprechen gleich drüber. Nach Nelly Furtado, nach Falco und direkt jetzt erstmal

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0: Und damit ist es fast geschafft. Letzte Woche war noch das Kolloquium und es sind noch ein paar letzte mündliche Prüfungen zu tun. Aber im Prinzip ist das Abitur 2026 im Kasten. Hi zusammen, hier ist Sarina auf 98.6 Charivari und an dieser Stelle erstmal Glückwunsch. Glückwunsch dazu, dass ihr diese anstrengende Prüfungsphase hinter euch habt. Liebe Schüler und natürlich auch liebe Eltern, jetzt wird's zu Hause wieder ein bisschen entspannter und das große Vergessen beginnt, oder? Es war doch oft so, dass ich vor den Prüfungen nochmal alles ins Hirn gehämmert wurde und danach, da bleiben dann nur noch ein paar Sachen, die wir vielleicht als clevere Eselsbrücken gelernt haben. Habt ihr da noch was aus eurer Schulzeit parat?
1: Hilfe, eine Eselsbrücke aus der Schulzeit.
2: Ich weiß noch diese Illerlech, Isarinnen und so mit der Donau, aber ich weiß ja auch nicht mehr ganz richtig.
3: Nie ohne Seife waschen. Nord, Süd, West, Ost, genau, einmal so rundherum.
4: Ja, ich habe es mit irgendwelchen alltäglichen Dingen verbunden, mit irgendwie in der Freizeit mit Sachen und dadurch dann gemerkt, ja.
5: Trennen IST, denn es tut ihm weh.
1: Die einzige Eselsbrücke, die mir einfällt, ist die Übersetzung von englischen Größen in deutsche Größen 14 ist 40.
2: Spickerschreiben.
4: Nee, das ist so lange her.
0: Oh ja, da war einiges dabei, was mir auch direkt wieder eingefallen ist. Definitiv hier der Klassiker für die Himmelsrichtungen, niemals ohne Seife waschen, hat mich vielleicht auch schon mal vor einer Blamage gerettet. Ein oder zweimal, höchstens 42 Mal.
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0: So, und jetzt holen wir uns gemeinschaftlich vielleicht was Feines aus dem Snackautomaten oder noch besser, was auch noch Gesundes vom Obstteller. Und dann gibt's erstmal ein bisschen Futter für unser Gehirn mit Dschungelfeeling pur gleich. Baltimora und Tarzan Boy wartet schon auf euch aus den 80ern. Vorher aber noch Jimmy Cliff und I Can See Clearly Now, weil er natürlich da gerade einen leckeren Snack gegessen hat. Ganz klar. Die meisten 80er und 90er für euch rund um die Uhr hier auf 98.6 Charivari.
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3: Hi zusammen und Grüße zu euch auf Frankenstraßen. Jetzt genau 3:30 und ich habe nichts für euch. Also nichts Schlimmes zumindest. Keine großen Probleme auf den Straßen und keine Staus, aber Blitzer. Und zwar in Nürnberg, Welserstraße Richtung Äußere Sulzbacher Straße. Auch in Nürnberg, Fuggerstraße und Lauf am Holzstraße statt auswärts. Und in Fürth in der Frohenmüller Straße wird auch geblitzt. Wenn euch noch mehr aufgefallen ist, vielleicht noch ein Blitzer in Erlangen, Schwabach, Rot, dann meldet's mir gerne kostenlos unter der 08000 98 6 98 6. Ganz lieben Dank und ich wünsche euch eine gute Fahrt. Ja, das ist heute ein bisschen wechselhaft. Also überwiegend ziemlich grau, da ist eine dicke Wolkenschicht über Franken. Hinzu kommt stellenweise aber eben auch noch Regen. Gerade jetzt so Richtung späterer Nachmittag könnte die ein oder andere Wolke mal platzen. 20 Grad haben wir es in Rot, 21 Grad in St. Johannes und ziemlich genau das ist auch die Spitzentemperatur. Richtung Abend kann es auch noch mal etwas Gewitter geben. Aber ab morgen ist damit wieder Schluss und die Temperaturen steigen wieder. Morgen mit an die 27 Grad und einer Mischung aus Sonne und Wolken. Ab übermorgen haben wir dann eigentlich fast nur noch Sonne. Pünktlich Richtung Wochenende sind die Temperaturen dann auch wieder bei 30 Grad.
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0: 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Ich bin Sarina und jetzt geht's in die 80er.
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2: Hallo, suchst du nach mir? Die Frage kam von Lionel Richie an seinen Producer James Anthony Carmichael, der bei ihm zu Hause auftauchte. Hello, is it me you're looking for? Die beiden lachten und James meinte, hey, mach was draus, lass dir was einfallen. Er schrieb einen Song über die Gefühle eines Mannes, der aus der Ferne seine große Liebe bewunderte. Und mit dieser Ballade bewies Lionel Richie aufs Neue, dass er der unangefochtene König der Balladen war. Der Song ging an die Spitze der amerikanischen Charts und wird zum größten Erfolg in seiner Karriere. Lionel Richie,

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0: Wow, das ist wirklich unfassbar. In Schwabach war gerade ein Schutzengel unterwegs. Und mehr als fleißig. Was da passiert ist, das hört ihr gleich in Franken live, unseren 98.6 Charivari Nachrichten, jetzt um 16 Uhr.
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3: Die aktuelle Zeit?
0: 4:02.
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4: Ich bin Julia Wasilkow. Das EU-Parlament hat dem Zollabkommen mit den USA zugestimmt. Damit steht der Vereinbarung jetzt nichts mehr im Weg. Spätestens ab Anfang Juli werden dann wohl europäische Zölle auf verschiedene US-Produkte wie Autos und Maschinen zeitweise wegfallen. Für die meisten europäischen Waren, die in die USA kommen, sollen dagegen Zölle von 15% gelten. Das EU-Parlament will außerdem KI-Anwendungen verbieten, mit denen sich gefälschte Nacktbilder erstellen lassen. Die Abgeordneten haben dafür gestimmt, das europäische KI-Gesetz entsprechend zu ändern. Die neue Regel soll ab Dezember gelten. Bis dahin müssen Anbieter solcher KI-Systeme Sicherheitsvorkehrungen einbauen. Der Rat der Mitgliedstaaten muss noch zustimmen, das gilt aber als Formsache. Die sinkenden Ölpreise kommen nach und nach auch an den Zapfsäulen an. Diesel kostete gestern im Schnitt rund 1,82 Euro. 7 Cent mehr als am letzten Tag vor Beginn des Irankriegs. Laut einer Umfrage fühlt sich fast jeder zweite Haushalt durch die Spritpreise stark beansprucht.
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5: Mit Tanja Scholl. Hier ist wohl ein Schutzengel am Werk gewesen. Im Schwabacher Ortsteil Limbach hat ein einjähriges Mädchen jetzt ganz viel Glück gehabt. Es war unbemerkt auf den Balkon einer Wohnung gelaufen und dort auf ein Möbelstück geklettert. Von dort stürzte das Kleinkind 5 Meter in die Tiefe. Die alarmierten Rettungskräfte konnten es kaum glauben. Sie stellten keine äußeren Verletzungen an dem Mädchen fest. Sicherheitshalber brachten sie die Einjährige trotzdem in die Kindernotfallaufnahme nach Erlangen. Die Experten dort bestätigten, dass das Kind keine schwerwiegenden Verletzungen erlitten hatte.
6: Wow, was ein Glück, ich danke dir.
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6: Ja, und da bitte Obacht in Fürth in der Seeackerstraße zwischen der Erlanger Straße und der A73-Anschlussstelle Ronhof. Da gibt's aktuell Verkehrsbehinderungen. Der Grund dafür sind Bergungsarbeiten. Das dauert voraussichtlich noch bis 16.30 Uhr. Ansonsten habe ich für euch keine großen Staus, aber noch ein paar Blitzer. In Nürnberg-Welserstraße Richtung Äußere Sulzbacher Straße, in Nürnberg-Fuggerstraße, in Fürth-Frohnmüller Straße und auch in Fürth. In der Facher Straße wird geblitzt in beide Richtungen. Ist euch noch was aufgefallen? Dann sagt mir doch gerne Bescheid. Kostenlos. Und zwar unter folgender Nummer 08000 986 986. Danke schon mal fürs Durchrufen. Gute Fahrt.21 Grad sind es aktuell in Schwabach, 21 Grad aktuell auch in Kriegenbrunn und dazu eine Mischung aus vielen Wolken, vereinzelt mal ein verirrter Sonnenstrahl. Außenrum kann aber auch immer mal wieder etwas Regen dazu kommen. Gerade Richtung Abend könnte das stellenweise auch noch Gewitter geben. Heute also so ein bisschen Wasser für den Garten. Ab morgen dann nur noch Sonne pur. Morgen noch mit an die 27 Grad und einer Mischung aus Sonne und Wolken. Ab übermorgen fast nur noch und ausschließlich Sonnenschein mit über 30 Grad.
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6: Ja, und wir sind offiziell drin im Feierabend-Countdown. Noch ein bisschen durchhalten, vielleicht noch ein paar Besorgungen erledigen und dann heim zu Partner und Familie. Und wir stimmen euch genau darauf schon mal ein. Gleich mit dem Kuschelsong aus den 80ern von George Michael, Careless Whisper. Direkt jetzt starten wir aber erstmal mit der Pop-Ikone schlechthin, Cher, Walking in Memphis in den 90ern.

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Unsere Kinder. Hi zusammen, hier ist Sarina. Ihr hört 98.6 Charivari, 16.17 Uhr ist es jetzt. Aber das ist ja schon auch das Gute. Kindermund tut Wahrheit kund. Immer ehrlich und vor allem neugierig. 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

0: Es gibt Familien bei uns hier in Deutschland, sogar hier direkt in der Region, die können ihren Kindern morgens kein Frühstück machen, sei es aus Geld, Zeit oder einfach Kapazitätsgründen. Und davon sind deutlich mehr Kinder betroffen, als ihr wahrscheinlich denkt. Wie viele es sind und wie ihr da helfen könntet, das hört ihr gleich in rund einer Viertelstunde hier auf 98.6 Charivari. Vorher TLC aus den 90ern und direkt nach halb starten wir mit Barclay James Harvest.
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0: Hi zusammen und Grüße zu euch auf Frankenstraßen. Jetzt um 16:30 dauert es ein bisschen länger, wenn euch euer Weg über die B14 Amberg Richtung

0: Nürnberg führt. Zwischen Hersbruck und Laufersburg ist einiges los. 8 Minuten Zeitverlust. Ansonsten wird geblitzt und da hat Fürth doch jetzt wirklich Nürnberg überholt. Einen Blitzer in Nürnberg, Brettergartenstraße stadteinwärts und 2 Blitzer in Fürth. Frohnmüllerstraße und Facherstraße, hier sogar in beide Richtungen. Ist euch noch was aufgefallen? Vielleicht noch ein Blitzer in Erlangen oder in Roth oder in Schwabach? Dann meldet's mir gerne kostenlos. 08.98.6.98.6. Danke euch! Nieselregen in Ton bei aktuell 22 Grad. 23 Grad sind es in Erlangen. Und dazu überwiegend Wolken verhangen. Der Himmel, ja, stellenweise ist auch schon Regen am Start und teilweise kann auch noch Gewitter mit dazu kommen. Morgen wird es schon deutlich sonniger, wieder an die 6 Sonnenstunden und an die 27 Grad und eine sehr, sehr, sehr geringe Regenwahrscheinlichkeit. Es dürfte also trocken bleiben. Übermorgen wird sogar noch ein ganzes Stück wärmer und auch deutlich sonniger mit über 30 Grad.
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0: Jedes fünfte Kind in Deutschland geht morgens ohne Frühstück in die Schule. Das bedeutet weniger Energie, weniger Konzentration und oft schlechtere Chancen im Unterricht. Sarina hier, ihr hört 98.6 Charivari, hi zusammen. Aber das Aber kommt jetzt. Es gibt Hilfe für genau diese Schüler. Und zwar vom gemeinnützigen Verein Brotzeit. Die Projektleitung für Mittelfranken ist Manuela Ehrenfort. Manuela, erzähl mal, was macht ihr denn genau?
1: Das Frühstück, was wir an den Schulen dort für die Schülerinnen und Schüler ausgeben, wird von ehrenamtlichen Damen und Herren organisiert, die in der Regel nicht mehr im Berufsleben stehen und die sich morgens Zeit nehmen, an die Schulen zu gehen und dort für die Kinder ein ganz tolles Frühstücksbuffet aufzubauen. Das Tolle ist eben dabei, dass die Ehrenamtlichen morgens auch die Zeit haben, sich mit den Kindern einzulassen, für die Kinder da zu sein. Sie haben oft ein offenes Ohr für Probleme, können sich mit den Kindern unterhalten und sind einfach morgens als Ansprechpartner für die Kinder da. Und das ist eben auch ganz wichtig für den Start in den Tag, in einer schönen, gemütlichen Atmosphäre kostenlos zu frühstücken.
0: Boah, das finde ich, das klingt richtig toll, als wärt ihr jetzt seit ja inzwischen schon 17 Jahren, die es euren Verein gibt, wirklich eine Stütze für die Schüler und natürlich auch die Familien weit über ein belegtes Brot hinaus. Können wir euch denn irgendwie unterstützen? Sucht ihr denn noch weitere Mitglieder oder Helfer, die auch mal zum Brote schmieren und ein offenes Ohr haben, bei euch vorbeikommen?
1: Ja, sehr gerne. Wir suchen gerade im Bereich Nürnberg dringend Unterstützung bei den Frühstückshelfern. Mhm. Also wer morgens Zeit hat, an die Schule zu gehen und uns unterstützen möchte, kann sich gerne melden und kommt dann an der Schule zum Einsatz.
0: Na, das machen wir doch gerne. Danke dir, Manuela. Hier in Mittelfranken versorgt Brotzeit täglich rund 1700 Schülerinnen und Schüler an Grund- und Förderschulen. Und ihr könntet mithelfen. Wenn ihr Zeit und Lust habt, schaut mal vorbei auf 98.6charivari.de. Da findet ihr alle Infos.
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0: Bei uns ums Eck in Hersbruck, da wurde randaliert. Was da genau passiert ist, das hört ihr gleich in Franken live. Unseren 98.6 Charivari Nachrichten, jetzt um 17 Uhr.
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2: Die aktuelle Zeit?
0: 4:35.
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14: Ich bin Julia Wasilkow. Das EU-Parlament hat das Zollabkommen mit den USA gebilligt.

0: Damit werden europäische Zölle auf US-Industriewaren bis Ende 2029 abgeschafft. Washington versprach im Gegenzug, auf die meisten EU-Produkte maximal einen Zoll von 15% zu erheben. Außerdem beschloss das EU-Parlament ein Verbot von KI-Anwendungen, die gefälschte Nacktbilder erstellen. Es soll ab Dezember gelten. An fast allen Badestellen in Deutschland ist die Wasserqualität ausgezeichnet. Das zeigt die neue Analyse der EU-Umweltagentur mit Sitz in Kopenhagen. Nur an 3 der knapp 2300 untersuchten Orte in Deutschland raten die Experten vom Baden ab. Im europäischen Vergleich liegt Deutschland auf Platz 7. Der Tankrabatt ist nach Ansicht der Monopolkommission nicht vollständig bei den Verbraucherinnen und Verbrauchern angekommen. Das unabhängige Beratergremium der Bundesregierung erklärte, von den 16,7 Cent Steuererleichterung pro Liter Kraftstoff seien zwischen 15 und 16 Cent weitergegeben worden. Damit kommen 100 bis 200 Millionen Euro der Steuersenkung nicht bei den Verbrauchern an.
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2: Mit Tanja Scholl. Ein Hakenkreuz auf der Straße und eine SS-Rune am Aufgang zur Therme. In Hersbruck haben Unbekannte im Umfeld der KZ-Dokumentationsstätte Graffiti mit NS-Bezug gesprüht. Außerdem hatten sie offenbar versucht, am vergangenen Wochenende Feuer zu legen. Ein Mitarbeiter der Stadt entdeckte an der Gebäudeaußenseite Rußspuren und entsprechende Gegenstände. Jetzt ermittelt der Staatsschutz, so Polizeisprecher Alexander Greil.
3: Zeugen, die im Tatzeitraum verdächtige Wahrnehmungen gemacht haben oder Hinweise zu Personen machen können, die sich im Umfeld der KZ-Gedenkstätte verdächtig verhalten haben, werden gebeten, sich mit der Polizei in Verbindung zu setzen.
2: Der Vorwurf an die Täter: Verdacht der versuchten vorsätzlichen Brandstiftung und Verwenden von Kennzeichen verfassungswidriger Organisationen.
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4: Hi zusammen, Grüße auf Frankenstraßen. Um 4:55 wird vor allem geblitzt. Keine großen Staus oder Probleme, aber Blitzer in Nürnberg, Gebitzenhofstraße stadteinwärts, auch in Nürnberg, Brettergartenstraße stadteinwärts und in Fürth in der Pfarrerstraße wird gleich in beide Richtungen geblitzt. Habt ihr noch was gefunden? Blitzer Nummer 4 gerne kostenlos durchgeben unter der 08000 98 6 98 6. Ganz lieben Dank euch und ich wünsche eine gute Fahrt. Ja, das ist tendenziell ein bisschen durchwachsen. Da können wir heute nochmal schön durchlüften in den Büros oder auch zu Hause. Nochmal alles schön runterkühlen. Heute stellenweise nochmal Regen am Abend oder auch Gewitter möglich. Und kühlere Temperaturen. 20 Grad in Lauf an der Pegnitz, 22 sind es in Stein aktuell. Morgen wird es noch ein ganzes Stück mehr an die 27 Grad mit einer Mischung aus Sonne und Wolken. Und ab übermorgen sind wir dann wieder bei über 30 Grad.
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4: Hi zusammen, ich würde mal sagen, ab in die süße Freiheit. Jetzt um 4:55 heißt es bei vielen. Ja, Feierabend. Gönnt es euch, Stift fallen lassen, ab nach draußen, ab zum Einkaufen vielleicht, noch irgendwie eine Runde tanken und dann ab nach Hause, ab auf die Couch, ab zu euren Liebsten. Und wir begleiten euch dabei gleich mit Ronan Keating, mit Toni Braxton und direkt jetzt mit dem Song, der sich anfühlt wie eine emotionale Umarmung. Der Song, der wirklich das gesamte Charivari-Team immer zum Mitsingen bringt und vielleicht ja auch euch da draußen. Africa jetzt von Toto.

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Und an dieser Stelle möchte ich mich ausdrücklich bei meinen Nachbarn in Fürth entschuldigen. Unsere Waschmaschine läuft nämlich aktuell förmlich in Dauerschleife. Hi zusammen, hier ist Sarina. Ihr hört 98.6 Charivari, 17.16 Uhr ist es jetzt. Und der Grund dafür ist einfach, ich bin richtig spät dran. Mit dem Frühjahrsausmisten und Aussortieren meines Kleiderschranks. Aber der Plan ist jetzt wirklich alles nochmal anprobieren, gerade auch Sachen, die ich länger nicht anhatte, in die Wäsche damit und dann einen neuen Besitzer finden. Und das ist ja gar nicht so einfach. Ich überlege, wie der sinnvollste Weg ist. Selbst Anzeigen auf einer Secondhand-Plattform wie Vinted oder Kleinanzeigen machen, macht natürlich gerade bei vielen Sachen auch viel Arbeit. Alternativ gibt's die Secondhand-Plattform für Klamotten, Sellpy. Da kann man ja einfach alles in eine Tüte packen und die kümmern sich um alles Weitere, behalten dann aber auch den Großteil des Erlöses. Naja, oder sich selbst auf den Flohmarkt stellen wäre auch noch eine Möglichkeit. Da ist ja bald in Fürth der Graffelmarkt, wo man auch kurzfristig noch so kleine Stellflächen bekommen kann. Ja, oder, und das ist aktuell mein Favorit, einfach eine privat organisierte Kleidertauschparty mit Freundinnen. Und lecker Drinks und Snacks natürlich. Und im Idealfall hat am Ende jede von uns deutlich weniger Klamotten, vielleicht aber ein paar neue Lieblingsteile. Und vor allem einen schönen Abend mit den Mädels. Und sind wir ehrlich, das ist doch das Wichtigste, oder? Davon kann es nie genug geben. Und darauf freue ich mich jetzt schon sehr. Zusammen mit Phil Collins und Two Hearts hier auf 98.6 Charivari.

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2: Hi zusammen und Grüße zu euch auf Frankenstraßen. Jetzt um 5:30. Bitte Obacht geben auf der A6 Nürnberg Richtung Amberg. Zwischen Kreuz Nürnberg Ost und Kreuz Altdorf liegen Reifenteile auf der Fahrbahn. Und es wird geblitzt, und zwar in Nürnberg-Gewitzenhofstraße stadteinwärts und in Nürnberg-Brettergartenstraße stadteinwärts. Habt ihr noch was gefunden? Dann sagt mir gerne kostenlos Bescheid unter der 08000 98 6 98 6. Dank euch.
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2: Super E10 hat wieder angezogen. 1,83 im Schnitt pro Liter. Am günstigsten geht das, und zwar 11 Cent günstiger. In Wendelstein in der Bogenstraße für 1,72 pro Liter E10. Und beim Diesel zahlen wir im Schnitt 1,74. Am günstigsten geht das in Nürnberg in der Bucher Hauptstraße für 1,67 Euro. Frankenwetter. 21 Grad hier bei uns in Nürnberg, 20 Grad in Regelsbach und dazu viele, viele Wolken, eigentlich fast so eine mehr oder minder einheitliche graue Suppe, und stellenweise ist sie auch ein bisschen nass. Heute, ab morgen, haben wir schon wieder deutlich mehr Sonne mit dabei, an die 27 Grad. Und ab übermorgen haben wir dann auch fast gar keine Wolken mehr und wirklich nur Sonne von früh bis spät bei über 30 Grad.
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0: Es geht um richtig schnelle Autos. Es geht um quietschende Reifen, um Boxenstops und vieles mehr. Hi zusammen, hier ist Arina auf 98.6 Charivari und wir präsentieren euch stolz die exklusive Kinderpressekonferenz zur DTM 2026. Da können eure Kinder dabei sein und einem echten Rennfahrer Löcher in den Bauch fragen. Und eine, die genau das machen darf, habe ich jetzt am Telefon. Hallo, ist da die Estella?
1: Ja.
0: Hallo, hier ist Arina von 98.6 Charivari. Du, Estella, ich rufe an, weil dein Papa hat sich bei uns gemeldet und dich beworben und hat erzählt, dass du Interesse hättest, mal so ein bisschen den Rennsport anzuschauen. Ist das wahr?
1: Ja.
0: Gäbe es denn da so vielleicht auch Fragen, die du so einem echten Rennfahrer, so einem echten Rennsportprofi stellen würdest?
1: Ja. Also es wäre so, wie schnell man fahren kann und so. Und ich würde gerne fragen, was wäre dein erstes Auto?
0: Oh, das ist eine sehr, sehr gute Frage. Ich würde mal sagen, damit bist du mehr als qualifiziert für die Kinderpressekonferenz. Herzlichen Glückwunsch, Estella. Du gehst hin. Du darfst Marco Wittmann deine Fragen stellen.
1: Danke. Dankeschön.
0: Immer gerne. Du kannst dann einfach dahin gehen, du bekommst Snacks und Getränke, du kannst deine Fragen stellen und dir natürlich auch die DTM anschauen, um mal zu wissen, was die Profi-Rennsportfahrer da eigentlich so treiben.
1: Cool. Also darf ich auch mir die Rennautos angucken?
0: Ganz genau, das darfst du machen.
1: Yeah.
0: Hey Estella, ich freue mich drauf. Das ist heute in 2 Wochen am 30. Juni. Mhm. Und da kannst du dich dann einmal fühlen wie so ein richtiger Reporter.
1: Was ist ein Reporter?
0: Naja, jemand, der so wichtigen oder auch berühmten Menschen Fragen stellen darf.
1: Okay. Ich freue mich.
0: Das ist gut. Ich sehe schon, das mit dem Fragenstellen, das machst du schon richtig gut. Und wenn ihr da draußen oder besser eure Kids auch Lust haben, einmal dem zweifachen DTM-Champion Marco Wittmann ein paar Fragen zu stellen, privat oder natürlich auch rund um den Motorsport, dazu noch die DTM live anzuschauen, Snacks und Getränke und obendrauf auch noch ein Geschenkepaket abzustauben, dann meldet euch einfach an unter 98.6charivari.de für die Kinderpressekonferenz zur DTM 2026.

0: Nach der Hafenbrücke in Nürnberg geht's jetzt auch einer Brücke in Erlangen an den Kragen. Warum die auch nicht saniert wird und wie ihr zukünftig über den Main-Donau-Kanal kommt, das hört ihr gleich in Franken Live, unseren 98.6 Charivari-Nachrichten, jetzt um 18 Uhr.
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1: 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Die aktuelle Zeit?
0: Knapp 2 Minuten vor 6.
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1: Ich bin Julia Wasilkow. Die G7-Staaten wollen den Druck auf Russland erhöhen, um Friedensgespräche für die Ukraine zu erzwingen. Das ist das Ergebnis des Treffens im französischen Evian. US-Präsident Trump hat Russland dabei aufgefordert, ein Friedensabkommen mit der Ukraine zu schließen. Außerdem hat er sich bereit erklärt, die wegen des Iran-Kriegs ausgesetzten Ölsanktionen gegen Russland wieder in Kraft zu setzen. Auch der ukrainische Präsident Selenskyj ist heute als Gast beim G7-Treffen dabei. Auf vegetarischen Produkten dürfen in der EU künftig nicht mehr Begriffe wie Hühnchen oder Rindfleisch stehen. Die Abgeordneten im Europaparlament haben für einen entsprechenden Gesetzesvorschlag gestimmt. Auch zum Beispiel Steak, Speck, Leber oder Rippchen werden bei Veggie-Produkten verboten. Kritik kommt aus Deutschland. Ernährungsminister Reiner hält die Neuregelung für unnötigen Mehraufwand. Die Verbraucher seien schlau und mündig genug. Immer mehr Menschen wollen ihre Organe nach dem Tod spenden. Im zentralen Organspenderegister gibt es aktuell fast 500.000 Eintragungen. Laut Bundesinstitut für Arzneimittel und Medienprodukte waren es vor einem halben Jahr noch 120.000 weniger.
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2: Mit Tanja Scholl. Die Main-Donau-Kanalbrücke bei Erlangen-Dexendorf ist in die Jahre gekommen. Und wie bei den Nürnberger Hafenbrücken ist eine Sanierung altersbedingt keine Option. Deshalb hat das Nürnberger Bauamt jetzt mit dem Ersatzneubau begonnen. Die alte Brücke bleibt währenddessen befahrbar. Allerdings rollen Autos und der öffentliche Nahverkehr weiter nur über 2 der ursprünglich 4 Fahrstreifen. Der Schwerverkehr, also Fahrzeuge über 7,5 Tonnen, muss über den Kosbacher Damm ausweichen. Auf einem Teil der Strecke gilt zum Schutz der Anwohner auch in Zukunft Tempo 30. Der Ersatzneubau der Main-Donau-Kanalbrücke soll 2029 fertig sein. Bis dahin überwachen Experten den Altbau rund um die Uhr mit einem akustischen Messverfahren.
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3: Hi zusammen, Grüße auf Frankenstraßen, gleich 3:56. Obacht bitte auf der A6 Nürnberg-Amberg zwischen Kreuz Altdorf und Altdorf-Leinburg. In beiden Richtungen Obacht, da ist eine Person auf dem Standstreifen. Ich wiederhole nochmal, es ist eine Person auf der Fahrbahn, auf dem Standstreifen, auf der A6 Nürnberg-Amberg zwischen Kreuz Altdorf und Altdorf-Leinburg. Deshalb hier bitte vorsichtig fahren. Ansonsten keine großen Staus gemeldet, aber 2 Blitzer. Einer in Nürnberg in der Gebitzenhofstraße stadteinwärts und einer auf der Südwesttangente Neustadt Richtung Fürth zwischen Oberfürberg und Dambach. Ist euch noch was aufgefallen? Dann sagt mir gerne Bescheid. 08000 98 6 98 6. Ganz lieben Dank und kommt gut nach Hause. Ja, so ein bisschen durchwachsen ist das. Teilweise regnet es schon ein wenig, teilweise kommt das noch. Dürfte aber allzu viel nicht werden heute. Überwiegend bleibt es einfach nur grau. 21 Grad in Rehdorf, 20 Grad in Heroldsberg und dazu viele Wolken und so manche Regenwolke. Morgen haben wir auch noch ein paar Wolken mit dabei, aber es sind keine Regenwolken mehr dabei. Stattdessen immer wieder Sonnenschein mit an die 27 Grad. Noch deutlich wärmer wird es dann am Donnerstag und Freitag. Da sind wir sogar wieder ein gutes Stück über 30 Grad.
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0: Und hier ist Sarina.
1: Trenne nie ST, denn es tut den beiden weh. Oder auch Hishi It, das S muss mit. Na, klingelt's da auch bei euch? Ich sag's euch ganz ehrlich, es gibt so ein paar Dinge, die hätte ich mir ohne Eselsbrücke niemals so gut merken können. Wie ist es bei euch? Könnt ihr euch noch an so Merkhilfesprüche aus der Schulzeit erinnern? Genau das schauen wir uns gleich an. Nach Lionel Richie. Und direkt jetzt gibt's erstmal was zum Mitsingen und Mitgrölen auf dem Heimweg für Sabrina und ihre Tochter, die Backstreet Boys und I Want It That Way.

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0: Auf das Kolloquium und es sind noch ein paar letzte mündliche Prüfungen zu tun, aber im Prinzip ist das Abitur 2026 im Kasten. Hi zusammen, hier ist Sarina auf 98.6 Charivari und an dieser Stelle erstmal Glückwunsch. Glückwunsch dazu, dass ihr diese anstrengende Prüfungsphase hinter euch habt. Liebe Schüler und natürlich auch liebe Eltern, jetzt wird's zu Hause wieder ein bisschen entspannter und das große Vergessen beginnt, oder? Es war doch oft so, dass ich vor den Prüfungen nochmal alles ins Hirn gehämmert wurde und danach, da bleiben dann nur noch ein paar Sachen, die wir vielleicht als clevere Eselsbrücken gelernt haben. Habt ihr da noch was aus eurer Schulzeit parat?
1: Hilfe, eine Eselsbrücke aus der Schulzeit.
2: Ich weiß noch diese Illerlech, Isarinn und so mit der Donau, aber ich weiß ja auch nicht mehr ganz richtig.
3: Nie ohne Seife waschen. Nord, Süd, West, Ost, genau, einmal so rundherum.
4: Ja, ich habe es mit irgendwelchen alltäglichen Dingen verbunden, mit irgendwie in der Freizeit mit Sachen und dadurch dann gemerkt, ja.
5: Trennen IST, denn es tut ihm weh.
1: Die einzige Eselsbrücke, die mir einfällt, ist die Übersetzung von englischen Größen in deutsche Größen 14 ist 40.
2: Spicker schreiben.
4: Nee, das ist so lange her.
0: Oh ja, da war einiges dabei, was mir auch direkt wieder eingefallen ist. Definitiv hier der Klassiker für die Himmelsrichtungen, niemals ohne Seife waschen, hat mich vielleicht auch schon mal vor einer Blamage gerettet. Ein oder zweimal, höchstens 42 Mal.
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0: Es gibt Familien bei uns in Deutschland, die können ihren Kindern morgens kein Frühstück machen. Sei es aus Geld-, Zeit- oder Kapazitätsgründen. Und davon sind deutlich mehr Kinder betroffen, als ihr wahrscheinlich denkt. Viele davon sogar hier bei uns direkt vor der Haustür. Und wie wir da alle helfen könnten, das hört ihr gleich in rund einer Viertelstunde hier auf 98.6 Charivari nach den meisten 80ern und 90ern. Die warten schon auf euch. Gleich Diana Ross, die Fugees und Michael Zambello.
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0: Hi zusammen, Grüße auf Frankenstraßen. Jetzt um 6:30, soweit alles ruhig. Keine großen Probleme auf den Straßen, aber 2 Blitzer immerhin. In Nürnberg, Gebitzenhofstraße stadteinwärts und auf der Südwesttangente Neustadt Richtung Fürth zwischen Oberfürberg und Dambach. Da werdet ihr auch geblitzt. Vielleicht ist euch noch was aufgefallen, dann sagt mir gerne Bescheid per WhatsApp oder Anruf. Beides ist kostenlos. 08000 98 6 98 6. Lieben Dank. Ja, ziemlich grau heute, teilweise auch ein bisschen nass. 22 Grad in Hessdorf, 23 Grad in Erlenstegen. Deutlich schöner wird's schon morgen. Da wird's auch schon wieder knackig warm mit an die 27 Grad und jede Menge Sonnenschein. Noch wärmer, noch sonniger wird der Donnerstag und dann auch der Freitag.

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0: Morgens ohne Frühstück in die Schule. Das bedeutet weniger Energie, weniger Konzentration und oft schlechtere Chancen im Unterricht. Sarina hier, ihr hört 98.6 Charivari, hi zusammen. Aber das Aber kommt jetzt. Es gibt Hilfe für genau diese Schüler. Und zwar vom gemeinnützigen Verein Brotzeit. Die Projektleitung für Mittelfranken ist Manuela Ehrenfort. Manuela, erzähl mal, was macht ihr denn genau?
1: Das Frühstück, was wir an den Schulen dort für die Schülerinnen und Schüler ausgeben, wird von ehrenamtlichen Damen und Herren organisiert, die in der Regel nicht mehr im Berufsleben stehen und die sich morgens Zeit nehmen, an die Schulen zu gehen und dort für die Kinder ein ganz tolles Frühstücksbuffet aufzubauen. Das Tolle ist eben dabei, dass die Ehrenamtlichen morgens auch die Zeit haben, sich mit den Kindern einzulassen, für die Kinder da zu sein. Sie haben oft ein offenes Ohr für Probleme, können sich mit den Kindern unterhalten und sind einfach morgens als Ansprechpartner für die Kinder da. Und das ist eben auch ganz wichtig für den Start in den Tag, in einer schönen, gemütlichen Atmosphäre kostenlos zu frühstücken.
0: Boah, das finde ich, das klingt richtig toll, als wärt ihr jetzt seit ja inzwischen schon 17 Jahren, die es euren Verein gibt, wirklich eine Stütze für die Schüler und natürlich auch die Familien weit über ein belegtes Brot hinaus. Können wir euch denn irgendwie unterstützen? Sucht ihr denn noch weitere Mitglieder oder Helfer, die auch mal zum Brote schmieren und ein offenes Ohr haben, bei euch vorbeikommen?
1: Ja, sehr gerne. Wir suchen gerade im Bereich Nürnberg dringend Unterstützung bei den Frühstückshelfern. Mhm. Also wer morgens Zeit hat, an die Schule zu gehen und uns unterstützen möchte, kann sich gerne melden und kommt dann an der Schule zum Einsatz.
0: Na, das machen wir doch gerne. Danke dir, Manuela. Hier in Mittelfranken versorgt Brotzeit täglich rund 1700 Schülerinnen und Schüler an Grund- und Förderschulen. Und ihr könntet mithelfen. Wenn ihr Zeit und Lust habt, schaut mal vorbei auf 98.6charivari.de. Da findet ihr alle Infos.

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5: Ich bin Helen Martin. Planungs- und Genehmigungsverfahren verlangen oft jede Menge Geduld ab. Mit Unterstützung von künstlicher Intelligenz soll sich das ändern. Dafür hat das Bundesdigitalministerium eine KI-Software freigeschaltet, die beispielsweise wichtige Informationen aus den Antragsunterlagen herausfiltert oder Unterlagen auf Vollständigkeit prüft. Fachliche Entscheidungen treffen aber weiter die Menschen in den Behörden. Veggie-Burger dürfen auch künftig weiterhin Veggie-Burger heißen. Das Europaparlament hat aber dafür gestimmt, dass auf vegetarischen Produkten keine Fleischbegriffe mehr stehen dürfen, also kein Hühnchen, kein Steak, kein Rippchen. Betroffen sind alle Bezeichnungen, die sich auf Fleischarten oder einzelne Teilstücke beziehen. Kritik kommt aus Deutschland. Ernährungsminister Rainer hält die Neuregelung für unnötigen Mehraufwand. Die Verbraucher seien schlau und mündig genug. Bayerische Polizisten haben an der Grenze zu Tschechien fast 1 Million Euro Bargeld in einem Auto sichergestellt.

0: abgestellt. Der Fahrer hat nach dem Fund angegeben, es seien nur etwa 700.000 Euro. Gefunden wurden aber rund 850.000 Euro. Weil er die Herkunft des Geldes nicht erklären konnte, haben die Polizisten es einbehalten. Jetzt wird wegen Geldwäsche ermittelt. Außerdem saß der 33-Jährige ohne gültigen Führerschein am Steuer. Bei der Fußball-WM bestreitet heute Top-Favorit Frankreich seine Auftaktpartie. Die Franzosen treffen auf den Senegal. Anstoß in New Jersey ist um 21 Uhr. In der Nacht spielt dann der Irak gegen Norwegen und Titelverteidiger Argentinien gegen Algerien. Morgen früh um 6 Uhr heißt es dann noch Österreich gegen Jordanien.
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2: Mit Tanja Scholl. Sie sollen in Nürnberg geschmuggelte E-Zigaretten und mutmaßlich illegal hergestellten Wasserpfeifentabak an Kinder und Jugendliche verkauft haben. Mehrere Männer haben deshalb jetzt Besuch von Zollstaatsanwaltschaft und Polizei bekommen. Die Ermittler filzten Wohnungen, Kioske und eine Garage und entdeckten so unter anderem 8000 Zigaretten, 300 Kilogramm Wasserpfeifentabak und 70.000 Euro Bargeld. Die illegale Ware und das Bargeld wurden einkassiert. Die Zollfahndung schätzt den Steuerschaden auf knapp 72.000 Euro. Gegen die 12 Beschuldigten wird weiter ermittelt.
3: Unfassbar.
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4: Hi zusammen, Grüße zu euch auf Frankenstraßen. Jetzt um 6:55 habe ich genau eine Sache für euch und zwar einen Blitzer. Südwesttangente Neustadt Richtung Fürth zwischen Oberfürberg und Dambach werdet ihr geblitzt. Kommt gut nach Hause. Ja, und das ist und war heute ja schon tendenziell eher ein wechselhaftes Wetterchen. Überwiegend grau, teilweise auch ein bisschen nass. Aber ab morgen ist damit schon wieder Schluss. So richtig viel Regen kam da ja auch gar nicht runter. Aber die nächsten Tage wird es deutlich wärmer. Morgen mit an die 27 Grad und schon so an die 6 Stunden Sonne. Übermorgen verdoppeln wir das noch an die 15 Sonnenstunden und über 30 Grad. Und der Freitag bleibt super sonnig und wird noch wärmer.

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10: Ich bin Helen Martin. Veggie-Burger dürfen ihren Namen behalten. Andere Bezeichnungen für vegetarische Produkte könnten in der EU aber bald tabu sein. Das Europaparlament hat sich dafür ausgesprochen, Begriffe wie Speck oder Hühnchen nur noch für Fleischprodukte zu erlauben. Zoe Tassovali berichtet.
11: Für Verbraucher bleibt vieles erstmal beim Alten. Veggie-Burger, Tofu-Wurst oder Sojaschnitzel dürfen weiter so heißen. Die EU will aber bei einigen Begriffen eine Grenze ziehen. Namen wie Veggie, Hühnchen oder pflanzlicher Speck könnten künftig von den Verpackungen und Speisekarten verschwinden. Bevor die neuen Regeln gelten, müssen aber noch die EU-Staaten zustimmen.
10: Endloses Scrollen auf TikTok und Co. kann unsere Angst- und Stresswerte erhöhen. Das geht aus einer Analyse der Universität Bayreuth hervor. Wer mehr als 4 Stunden am Tag mit Kurzvideos verbringt, wird unaufmerksamer und impulsiver. Auch Angst, Depression und Stress können durch endloses Scrollen auf Plattformen wie TikTok steigen. Der Fachkräftemangel in Deutschland ist deutlich zurückgegangen, allerdings nicht, weil es mehr Fachkräfte gibt. Wie die staatliche Förderbank KfW mitgeteilt hat, stellen Unternehmen einfach weniger ein, weil die Wirtschaft so schwächelt. Dadurch klagen aktuell 21% der Unternehmen über Fachkräftemangel. Auf dem Höhepunkt vor knapp 4 Jahren waren es noch fast 50%. Unbekannte haben in der Nähe der KZ-Dokumentationsstätte Hersbruck ein Graffiti mit NS-Bezug geschrieben.

0: gesprüht. Außerdem versuchten sie wohl, ein Feuer an der Gedenkstätte zu legen. Ein Mitarbeiter der Stadt hat laut Polizei Rußspuren und entsprechende Gegenstände gefunden. Jetzt ermittelt der Staatsschutz. In Hersbruck befand sich während des Zweiten Weltkriegs ein Außenlager des Konzentrationslagers Flossenbürg. Mit Frankreich startet ab 21 Uhr der Top-Favorit der diesjährigen Fußball-WM ins Turnier. Zum Auftakt geht es gegen den Senegal. Für Argentinien beginnt dann in der Nacht die Mission Titelverteidigung. Der amtierende Weltmeister spielt ab 3 Uhr gegen Algerien. Und vorher treffen ab 0 Uhr der Irak und Norwegen aufeinander.
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2: Mit Tanja Scholl. Hier ist wohl ein Schutzengel am Werk gewesen. Im Schwabacher Ortsteil Limbach hat ein einjähriges Mädchen jetzt ganz viel Glück gehabt. Es war unbemerkt auf den Balkon einer Wohnung gelaufen und dort auf ein Möbelstück geklettert. Von dort stürzte das Kleinkind 5 Meter in die Tiefe. Die alarmierten Rettungskräfte konnten es kaum glauben. Sie stellten keine äußeren Verletzungen an dem Mädchen fest. Sicherheitshalber brachten sie die Einjährige trotzdem in die Kindernotfallaufnahme nach Erlangen. Die Experten dort bestätigten, dass das Kind keine schwerwiegenden Verletzungen erlitten hatte.
3: Und da hat heute der Sommer so ein klitzebisschen Pause gemacht. Richtig Regen gab's ja nicht, aber immerhin einige Wolken. Morgen gibt's auch noch ein paar Wolken, aber schon wieder deutlich mehr Sonne mit an die 27 Grad. Ab Donnerstag knacken wir sogar wieder die 30 Grad Marke. Perfektes Grillwetter mit Sonnenschein von früh bis spät. Und der Freitag geht sogar noch ein Stück wärmer, genauso super sonnig weiter.

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1: Ich bin Helen Martin. Das EU-Parlament will KI-Anwendungen verbieten, mit denen sich gefälschte Nacktbilder erstellen lassen. Die Abgeordneten haben dafür gestimmt, das europäische KI-Gesetz entsprechend zu ändern. Die neue Regel soll ab Dezember gelten. Bis dahin müssen Anbieter solcher KI-Systeme Sicherheitsvorkehrungen einbauen. Der Rat der Mitgliedstaaten muss noch zustimmen, das gilt aber als Formsache. Beim G7-Gipfel im französischen Evian haben sich die Staats- und Regierungschefs darauf geeinigt, die Ukraine wieder stärker unterstützen zu wollen. Bundeskanzler Merz sagte am Abend, alle seien sich einig gewesen, dass Russland diesen Krieg militärisch nicht gewinnen kann. Das war auch Thema im Gespräch mit US-Präsident Trump. Außerdem sollen neue Sanktionen gegen den russischen Öl- und Gassektor kommen. Es piept, man bezahlt und verschwindet. In vielen Supermärkten können wir mittlerweile unseren Einkauf selbst scannen. Doch die meisten stellen sich nach wie vor am liebsten an der klassischen Kasse mit Personal an. Claudia Wächter, wieso ist das so?
2: Naja, vor allem sind wir erstmal Gewohnheitstiere und so manche fragen sich schon, Himmel, wie muss ich nun die Nudeltüte halten, damit es piept? Und viele, ja, die zahlen eben lieber bar und das funktioniert eben an vielen Scankassen nicht und man kann mit den Menschen an der Kasse quatschen, kleiner Smalltalk oder vielleicht sogar flirten.
1: Das bayerische Kabinett stärkt queeren Menschen den Rücken. Gut 3 Jahre nach der ersten Ankündigung gab es pünktlich zum Pride Month im Juni grünes Licht für einen Aktionsplan. Der soll die Rechte für die queere Community stärken. Sozialministerin Schafer wies darauf, dass queere Menschen immer öfter Opfer von Hasskriminalität werden. Bundesweit gab es letztes Jahr rund 2400 Fälle, fast 13% mehr als 2024. Kritik kommt unter anderem von den Grünen. Statt echter Maßnahmen würden nur bestehende Förderungen umdeklariert. Der Ausrüster der deutschen Fußballnationalmannschaft, Adidas, hat ein Problem beim Bedrucken der DFB-Trikots. Der Buchstabe V ist ausgegangen. Fans können deshalb gerade keine Original-Shirts

0: mit den Namen Havertz, Pavlovic und Undav bestellen. Adidas hat angekündigt, dass die Trikots bald wieder bestellbar sein sollen. Ein Exemplar kostet, je nach Qualität, zwischen 100 und 150 Euro.
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2: Mit Tanja Scholl. Ein Hakenkreuz auf der Straße und eine SS-Rune am Aufgang zur Therme. In Hersbruck haben Unbekannte im Umfeld der KZ-Dokumentationsstätte Graffiti mit NS-Bezug gesprüht. Außerdem hatten sie offenbar versucht, am vergangenen Wochenende Feuer zu legen. Ein Mitarbeiter der Stadt entdeckte an der Gebäudeaußenseite Rußspuren und entsprechende Gegenstände. Jetzt ermittelt der Staatsschutz, so Polizeisprecher Alexander Greil.
3: Zeugen, die im Tatzeitraum verdächtige Wahrnehmungen gemacht haben oder Hinweise zu Personen machen können, die sich im Umfeld der KZ-Gedenkstätte verdächtig verhalten haben, werden gebeten, sich mit der Polizei in Verbindung zu setzen.
2: Der Vorwurf an die Täter: Verdacht der versuchten vorsätzlichen Brandstiftung und Verwenden von Kennzeichen verfassungswidriger Organisationen.
4: Und wer da heute wirklich auf Regen gehofft hat, der wurde wohl überwiegend enttäuscht. Überwiegend war es dann doch nur so ein Tröpfelregen, aber eben viele Wolken, viel Grau heute. Hat sich nicht nach Sommer angefühlt. Das ändert sich aber schon morgen. An die 27 Grad mit einer Mischung aus Sonne und Wolken. Keine Spur mehr vom Regen. Und ab übermorgen sind wir sogar wieder bei über 30 Grad und Sonne von früh bis spät.

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1: Jedes fünfte Kind in Deutschland geht morgens ohne Frühstück in die Schule. Das bedeutet weniger Energie, weniger Konzentration und oft schlechtere Chancen im Unterricht. Die Ann-Kathrin hier, 98,6. Charivari, ihr hört den neuen Morgen. Und zum Glück gibt's Menschen, die sich genau um diese Kinder kümmern. Den ehrenamtlichen Verein Brotzeit zum Beispiel, der macht genau das seit 17 Jahren. Die Projektleitung für Mittelfranken ist Manuela Ehrenfort.
2: Das Frühstück, was wir an den Schulen dort für die Schülerinnen und Schüler ausgeben, wird von ehrenamtlichen Damen und Herren organisiert, die in der Regel nicht mehr im Berufsleben stehen und die sich morgens Zeit nehmen, an die Schulen zu gehen und dort für die Kinder ein ganz tolles Frühstücksbuffet aufzubauen. Das Tolle ist eben dabei, dass die Ehrenamtlichen morgens auch die Zeit haben, sich mit den Kindern einzulassen, für die Kinder da zu sein. Sie haben oft ein offenes Ohr für Probleme, können sich mit den Kindern unterhalten und sind einfach morgens als Ansprechpartner für die Kinder da. Und das ist eben auch ganz wichtig für den Start in den Tag, in einer schönen, gemütlichen Atmosphäre kostenlos zu frühstücken.
1: Können wir euch denn da irgendwie aktiv unterstützen, also selber Brötchen schmieren und vorbeikommen?
2: Ja, sehr gerne. Wir suchen gerade im Bereich Nürnberg dringend Unterstützung bei den Frühstückshelfern. Also wer morgens Zeit hat, an die Schule zu gehen und uns unterstützen möchte, kann sich gerne melden und kommt dann an der Schule zum Einsatz.
1: Manuela, tausend Dank für all das, was du und dein Team da am leisten sind. Hier in Mittelfranken, da versorgt die Brotzeit täglich rund 1700 Schüler. Und wenn ihr jetzt auch Zeit und Lust habt, dann schaut gerne mal bei uns auf 98,6.

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1: Disclosure Day will be science fiction for some people, and Disclosure Day will be science reality for others.
2: Meisterregisseur Steven Spielberg sagt, dass sein neuer Film für einige Science Fiction und für andere wissenschaftliche Realität sein wird. Denn Disclosure Day, der Tag der Wahrheit, handelt von außerirdischem Leben auf unserer Erde.
3: Die Menschen stellen Fragen, stoßen auf Unbekanntes. Sie verlangen nach der Wahrheit. Diese 79-jährige Vertuschung muss aufhören.
2: Denn offenbar ist schon lange bekannt, dass Außerirdische bei uns sind. Der Aktivist Daniel und seine Freundin Jane wollen das Geheimnis aufklären.
4: Wenn sie rausfinden würden, dass wir nicht allein sind, wenn es ihnen jemand zeigen, es beweisen würde, würde ihnen das Angst machen?
5: Die Menschen haben ein Recht auf die Wahrheit. Sie gehört allen Milliarden Menschen. Du würdest mir nicht glauben, wenn ich es dir sage. Deshalb zeige ich es dir.
4: Was wirst du tun?
5: Ich enthülle es vor der ganzen Welt. Und zwar alles. Die Menschen haben ein Recht auf die Wahrheit. Sie gehört allen Milliarden Menschen.
2: Ja, aber werden die Menschen auch glauben, dass Außerirdische unter ihnen sind? Mit dieser Frage beschäftigt sich Steven Spielberg ganz besonders. Er sagt, dass wenn die Wahrheit herauskommt, es viel Desinformation geben wird, sodass die eine Hälfte der Menschen glaubt, dass sie hier sind und die andere nicht.
1: Even if the truth came out, there would be a lot of disinformation about that and you would still have a divided populace, half who believe they're here and the other half will believe no, they're not. Then even with a verifiable truth, the question will remain, but is it the truth?
2: Diese Gedanken sind es, die Disclosure Day, der Tag der Wahrheit, zu einem besonderen Science-Fiction-Film machen. Und weil er von Steven Spielberg ist, gibt es dazu noch Spannung und tolle Bilder. Einfach großes Kino. Stefan Grundler, 98.6 Charivari, Kinoredaktion.

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2: Ich bin Helen Martin. Das EU-Parlament will KI-Anwendungen verbieten, mit denen sich gefälschte Nacktbilder erstellen lassen. Die Abgeordneten haben dafür gestimmt, das europäische KI-Gesetz entsprechend zu ändern. Die neue Regel soll ab Dezember gelten. Bis dahin müssen Anbieter solcher KI-Systeme Sicherheitsvorkehrungen einbauen. Der Rat der Mitgliedstaaten muss noch zustimmen, das gilt aber als Formsache. Beim G7-Gipfel im französischen Evian haben sich die Staats- und Regierungschefs darauf geeinigt, die Ukraine wieder stärker unterstützen zu wollen. Bundeskanzler Merz sagte am Abend, alle seien sich einig gewesen, dass Russland diesen Krieg militärisch nicht gewinnen kann. Das war auch Thema im Gespräch mit US-Präsident Trump. Außerdem sollen neue Sanktionen gegen den russischen Öl- und Gassektor kommen. Es piept, man bezahlt und verschwindet. In vielen Supermärkten können wir mittlerweile unseren Einkauf selbst scannen. Doch die meisten stellen sich nach wie vor am liebsten an der klassischen Kasse mit Personal an. Claudia Wächter, wieso ist das so?
3: Naja, vor allem sind wir erstmal Gewohnheitstiere und so manche fragen sich schon, Himmel, wie muss ich nun die Nudeltüte halten, damit es piept? Und viele, ja, die zahlen eben lieber bar und das funktioniert eben an vielen Scankassen nicht und man kann mit den Menschen an der Kasse quatschen, kleiner Smalltalk oder vielleicht sogar flirten.
2: Das bayerische Kabinett stärkt queeren Menschen den Rücken. Gut 3 Jahre nach der ersten Ankündigung gab es pünktlich zum Pride Month im Juni grünes Licht für einen Aktionsplan. Der soll die Rechte für die queere Community stärken. Sozialministerin Schafer wies darauf, dass queere Menschen immer öfter Opfer von Hasskriminalität werden. Bundesweit gab es letztes Jahr rund 2400 Fälle, fast 13% mehr als 2024. Kritik kommt unter anderem von den Grünen. Statt echter Maßnahmen würden nur bestehende Förderungen umdeklariert. Der Ausrüster der deutschen Fußballnationalmannschaft, Adidas, hat ein Problem beim Bedrucken der DFB-Trikots. Der Buchstabe V ist ausgegangen. Fans können deshalb gerade keine Original-Shirts mit den Namen Havertz, Pavlovic und Undav bestellen. Adidas hat angekündigt, dass die Trikots bald wieder bestellbar sein sollen. Ein Exemplar kostet, je nach Qualität, zwischen 100 und 150 Euro.
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4: Mit Tanja Scholl. Sie sollen in Nürnberg geschmuggelte E-Zigaretten und mutmaßlich illegal hergestellten Wasserpfeifentabak an Kinder und Jugendliche verkauft haben. Mehrere Männer haben deshalb jetzt Besuch von Zoll, Staatsanwaltschaft und Polizei bekommen. Die Ermittler

0: Pilzten Wohnungen, Kioske und eine Garage und entdeckten so unter anderem 8.000 Zigaretten, 300 Kilogramm Wasserpfeifen, Tabak und 70.000 Euro Bargeld. Die illegale Ware und das Bargeld wurden einkassiert. Die Zollfahndung schätzt den Steuerschaden auf knapp 72.000 Euro. Gegen die 12 Beschuldigten wird weiter ermittelt.
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2: Ich bin Moritz Einzel. Mehr Sicherheit, mehr Sauberkeit und schnellere Reparaturen. Die Deutsche Bahn schickt bundesweit 44 mobile Handwerksteams an ihre Bahnhöfe. Rund 200 zusätzliche Beschäftigte sollen Schäden künftig direkt vor Ort beheben. Zoe Tasuvali berichtet.
3: Kaputte Scheiben, beschmierte Wände oder defekte Sitzbänke sollen künftig nicht mehr wochenlang auf ihre Reparatur warten. Die neuen Teams kümmern sich um genau solche Schäden und sind bundesweit unterwegs. Die Handwerker sind Teil eines größeren Programms, das seit Januar läuft. Dazu gehören auch zusätzliche Sicherheitskräfte und mehr Reinigungsaktionen an vielen Bahnhöfen.
2: Deutschland hat 32 Afghanen per Charterflug in ihr Heimatland abgeschoben. Nach Angaben des Bundesinnenministeriums handelt es sich um Straftäter, die unter anderem wegen Vergewaltigung, Tötungsdelikten und Kindesmissbrauchs verurteilt worden waren. Die Abschiebungen sind wegen der prekären Menschenrechtslage in Afghanistan umstritten. Planungs- und Genehmigungsverfahren verlangen oft jede Menge Geduld ab. Mit Unterstützung von künstlicher Intelligenz soll sich das ändern. Dafür hat das Bundesdigitalministerium eine KI-Software freigeschaltet, die beispielsweise wichtige Informationen aus den Antragsunterlagen herausfiltert oder Unterlagen auf Vollständigkeit prüft. Fachliche Entscheidungen treffen aber weiter die Menschen in den Behörden. Bayerns Badeseen haben fast alle gute oder ausgezeichnete Wasserqualität. Das zeigt eine aktuelle Analyse der Europäischen Umweltagentur. Nur der Riemer See in München hat ein mangelhaftes Urteil bekommen, allerdings nur am Nordufer. Drei weitere Seen wurden als ausreichend bewertet, darunter der Meerhofsee in Alzenau. Große Seen wie der Starnberger See oder der Brombachsee haben die Prüfung mit Bravour bestanden. Elon Musks Raumfahrtfirma SpaceX hat an der Börse Amazon überholt. Heute lag der Börsenwert von SpaceX bei rund 2,7

0: 5 Billionen Dollar. Amazon kommt auf 2,67 Billionen. Seit dem Börsenstart vor 3 Tagen ist SpaceX damit um rund 1 Billion Dollar gestiegen. Musks Vermögen liegt inzwischen bei knapp 1,3 Billionen Dollar.
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2: Mit Tanja Scholl. Hier ist wohl ein Schutzengel am Werk gewesen. Im Schwabacher Ortsteil Limbach hat ein 1-jähriges Mädchen jetzt ganz viel Glück gehabt. Es war unbemerkt auf den Balkon einer Wohnung gelaufen und dort auf ein Möbelstück geklettert. Von dort stürzte das Kleinkind 5 Meter in die Tiefe. Die alarmierten Rettungskräfte konnten es kaum glauben. Sie stellten keine äußeren Verletzungen an dem Mädchen fest. Sicherheitshalber brachten sie die 1-Jährige trotzdem in die Kindernotfallaufnahme nach Erlangen. Die Experten dort bestätigten, dass das Kind keine schwerwiegenden Verletzungen erlitten hatte.
3: Und da hat heute der Sommer so ein klitzebisschen Pause gemacht. Richtig Regen gab's ja nicht, aber immerhin einige Wolken. Morgen gibt's auch noch ein paar Wolken, aber schon wieder deutlich mehr Sonne mit an die 27 Grad. Ab Donnerstag knacken wir sogar wieder die 30-Grad-Marke. Perfektes Grillwetter mit Sonnenschein von früh bis spät. Und der Freitag geht sogar noch ein Stück wärmer, genauso super sonnig weiter.

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1: Heute in zwei Wochen ist die große Pressekonferenz für das Norris-Rennen 2026. Und wenn ich sage die große, dann meine ich die allererste 98.6 Charivari Kinderpressekonferenz. Wir lassen Kinder die Rennfahrer ausfragen. Denn Kinderfragen sind sowieso viel kreativer als die von den Journalisten. Beworben hat sich auch Mama Nicole mit ihrem 12-jährigen Sohn Andreas. Und die rufen wir jetzt mal an, bevor es gleich auch schon in die Schule geht. Es klingelt schon im Hintergrund.
2: Hallo?
1: Hallo, hier ist die Ann-Kathrin von Charivari.
2: Hallo Ann-Kathrin.
1: Hallo Nicole, sag mal, ist denn der Andreas da?
2: Ja, gib dich mal weiter im Moment. Das ist die Ann-Kathrin von Charivari. Geh mal hin.
3: Was?
1: Hallo Andreas.
3: Hallo.

0: Mensch, du hast dich mit deiner Mama bei uns beworben für die Kinderpressekonferenz am Norrisring?
1: Ja.
0: Wolltest du schon immer mal Fragen stellen?
1: Ja.
0: Wir fanden deine Frage auch richtig gut. Weißt du noch, mit welcher Frage du dich beworben hast?
1: Ja, und zwar, ob man denn einen Führerschein braucht, um da zu fahren und ob seinen Eltern, wenn sie mit ihm privat fahren, schon mal schlecht geworden ist oder sie Angst hatten.
0: Ich finde, das ist eine richtig clevere Frage und deswegen wollen wir dich gerne zu unserer Kinderpressekonferenz einladen.
1: Wirklich?
0: Ja, wirklich.
1: Wow.
0: Herzlichen Glückwunsch, du bist mit dabei.
1: Danke. Cool.
0: Super cool wird das. Und alle Kinder, die das jetzt auch hören und noch mitmachen wollen, meldet euch gerne mit euren Fragen online an auf www.986charivari.de. Die große Kinderpressekonferenz zum Norrisringrennen.
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1: In zwei neuen Filmen in unseren fränkischen Kinos geht es um einen geheimen Geheimbund und eine gruselige Gruselpuppe. Vorhang auf für Manipulation und Dolly. Chase und seine Freundin Macy wandern zu Beginn von Dolly in einem Wald. Dabei entdecken sie plötzlich eine Sammlung von Puppen an und neben den Bäumen.
2: Na, Kunstprojekt?
3: Ein Kunstprojekt? So weit draußen?
2: Können wir jetzt weiter?
3: Die sind süß, ich will sie einpacken.
2: Ich hätte gern, dass du sie nicht einpackst und wieder zurücklegst.
3: Willst du sie nicht küssen?
2: Ich will das nicht anfassen.
3: Na toll.
1: Und dann kommt da ein als Puppe verkleideter Mensch um die Ecke. Chase wird zerhackt und Macy in das Haus der grausamen Puppe verschleppt. Aber sie kann fliehen und trifft auf einen Park Ranger.
4: Hat ein Bär dich angegriffen?
3: Eine Frau!
4: Eine, bitte was?
3: Mit einer Porzellan-Puppen-Maske.
4: Oh,
3: sie kommen gleich, wir müssen weg sein, bevor sie hier
4: ist. Okay, steig ins Auto und ich, der Erste-Hilfe-Kasten ist hinten drin. Hol den und ich komme gleich.
3: Okay.
4: Ich regle das hier.
1: Für Fans blutiger Slasher-Filme ist Dolly genau das Richtige und deshalb auch erst ab 18 Jahren freigegeben. Seit er ein Kind ist, gehört Matteo in Manipulation einer mächtigen Geheimgesellschaft an. Jetzt, da er älter ist, wird er befördert und soll den Pater Vitus von seinem Geheimbund überzeugen.
5: In unseren Reihen haben wir sehr einflussreiche Persönlichkeiten, die die Macht und die Ressourcen haben, eure Interessen zu schützen.
6: Wissen Sie, Matteo, für mich persönlich sind Werte nicht durch Geld zu ersetzen oder durch Macht.
5: Aber es ist doch leichter, seine Ziele von einer mächtigeren Position durchzusetzen, oder?
1: Den widerspenstigen Pater spielt Heino Ferch. Manipulation ist der erste große Spielfilm des erst 26-jährigen Regisseurs David Balda. Die Idee dazu kam ihm durch Recherchen über Kirchen und Geheimorganisationen während der Corona-Pandemie. Stefan Grundler, 98.6 Charivari, Kinoredaktion.

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2: Ich bin Moritz Einzel. Mehr Sicherheit, mehr Sauberkeit und schnellere Reparaturen. Die Deutsche Bahn schickt bundesweit 44 mobile Handwerksteams an ihre Bahnhöfe. Rund 200 zusätzliche Beschäftigte sollen Schäden künftig direkt vor Ort beheben. Zoe Tasuvali berichtet.
3: Kaputte Scheiben, beschmierte Wände oder defekte Sitzbänke sollen künftig nicht mehr wochenlang auf ihre Reparatur warten. Die neuen Teams kümmern sich um genau solche Schäden und sind bundesweit unterwegs. Die Handwerker sind Teil eines größeren Programms, das seit Januar läuft. Dazu gehören auch zusätzliche Sicherheitskräfte und mehr Reinigungsaktionen an vielen Bahnhöfen.
2: Deutschland hat 32 Afghanen per Charterflug in ihr Heimatland abgeschoben. Nach Angaben des Bundesinnenministeriums handelt es sich um Straftäter, die unter anderem wegen Vergewaltigung, Tötungsdelikten und Kindesmissbrauchs verurteilt worden waren. Die Abschiebungen sind wegen der prekären Menschenrechtslage in Afghanistan umstritten. Planungs- und Genehmigungsverfahren verlangen oft jede Menge Geduld ab. Mit Unterstützung von künstlicher Intelligenz soll sich das ändern. Dafür hat das Bundesdigitalministerium eine KI-Software freigeschaltet, die beispielsweise wichtige Informationen aus den Antragsunterlagen herausfiltert oder Unterlagen auf Vollständigkeit prüft. Fachliche Entscheidungen treffen aber weiter die Menschen in den Behörden. Bayerns Badeseen haben fast alle gute oder ausgezeichnete Wasserqualität. Das zeigt eine aktuelle Analyse der Europäischen Umweltagentur. Nur der Riemer See in München hat ein mangelhaftes Urteil bekommen, allerdings nur am Nordufer. Drei weitere Seen wurden als ausreichend bewertet, darunter der Meerhofsee in Alzenau. Große Seen wie der Starnberger See oder der Brombachsee haben die Prüfung mit Bravour bestanden. Elon Musks Raumfahrtfirma SpaceX hat an der Börse Amazon überholt. Heute lag der Börsenwert von SpaceX bei rund 2,75 Billionen Dollar. Amazon kommt auf 2,67 Billionen. Seit dem Börsenstart vor 3 Tagen ist SpaceX damit um rund 1 Billion Dollar gestiegen. Musks Vermögen liegt inzwischen bei knapp 1,3 Billionen Dollar.
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4: Mit Tanja Scholl. Ein Hakenkreuz auf der Straße und eine SS-Rune am Aufgang zur Therme. In Hersbruck haben Unbekannte im Umfeld der KZ-Dokumentationsstätte Graffiti mit NS-Bezug gesprüht. Außerdem hatten sie offenbar versucht, am vergangenen Wochenende Feuer zu legen. Ein Mitarbeiter der Stadt entdeckte an der Gebäudeaußenseite Rußspuren und entsprechende Gegenstände. Jetzt ermittelt der Staatsschutz, so Polizeisprecher Alexander Greil.
5: Zeugen, die im Tatzeitraum verdächtige Wahrnehmungen gemacht haben oder Hinweise zu Personen machen können, die sich im Umfeld der KZ-Gedenkstätte verdächtig verhalten haben, werden gebeten, sich mit der Polizei in Verbindung zu setzen.
4: Der Vorwurf an die Täter, Verdacht der versuchten vorsätzlichen Brandstiftung und Verwenden von Kennzeichen verfassungswidriger Organisationen.
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1: Ich bin Moritz Einzel. Bundeskanzler Merz ist nach den heutigen Beratungen beim G7-Gipfel in Frankreich zufrieden. Sein Eindruck ist, dass Europäer und Amerikaner stärker an einem Strang ziehen.
2: Sowohl für die Ukraine als auch für die Golfregion war das also heute ein Tag der Hoffnung hier in Evian. Es war auch ein Tag, in dem wir als G7 gezeigt haben, wir sind in den großen Fragen handlungsfähig, wir sind uns einig.
1: Merz unterstrich, die Ukraine habe sich gegen Russland eine neue Position der Stärke erkämpft. Er habe US-Präsident Trump vor diesem Hintergrund sehr kooperativ gesehen und er habe ihn auch sehr aufmerksam zuhören sehen. Großes Thema aktuell natürlich auch das Rahmenabkommen zwischen den USA und dem Iran. Jetzt ist auch klar, wann und wo das Papier unterzeichnet werden soll. Und zwar am Freitag auf dem Bürgenstock am Vierwaldstätter See in der Schweiz. In dem dortigen Luxushotel fand 2024 eine Ukraine-Konferenz statt. In Berlin ist ein neues Abwehrzentrum gegen hybride Bedrohungen in Betrieb gegangen. Innenminister Dobrindt will Deutschland damit besser vor Cyberattacken, Fake-News-Kampagnen und Sabotage schützen.
3: Hybride Bedrohungen sind der Schattenkrieg des 21. Jahrhunderts. Kein heißer Krieg, aber eine dunkle Bedrohung, die versucht, sich manipulativ über unser Land zu legen.
1: In dem Zentrum sollen Polizei, Nachrichtendienste und weitere Behörden ihre Erkenntnisse zusammentragen. Endloses Scrollen auf TikTok und Co. kann unsere Angst- und Stresswerte erhöhen. Das geht aus einer Analyse der Universität Bayreuth hervor. Wer mehr als 4 Stunden am Tag mit Kurzvideos verbringt, wird unaufmerksamer und impulsiver. Auch Angst, Depression und Stress können durch endloses Scrollen auf Plattformen wie TikTok steigen. Für Fußballfans lohnt es sich, die Nacht durchzumachen. Bei der WM in den USA, Mexiko und Kanada geben sich die Topstars die Klinke in die Hand. Nach dem Spiel der Franzosen gegen den Senegal steigt Norwegen mit Stürmer Erling Haaland ins Turnier ein. Gegner ab Mitternacht ist der Irak. Ab 3 Uhr spielt Weltmeister Argentinien um Lionel Messi gegen Algerien und ab 6 Uhr früh spielt noch Österreich gegen Jordanien.
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4: Mit Tanja Scholl. Sie sollen in Nürnberg geschmuggelte E-Zigaretten und mutmaßlich illegal hergestellten Wasserpfeifentabak an Kinder und Jugendliche verkauft haben. Mehrere Männer haben deshalb jetzt Besuch von Zollstaatsanwaltschaft und Polizei bekommen. Die Ermittler filzten Wohnungen, Kioske und eine Garage und entdeckten so unter anderem 8000 Zigaretten, 300 Kilogramm Wasserpfeifentabak und 70.000 Euro Bargeld. Die illegale Ware und das Bargeld wurden einkassiert. Die Zollfahndung schätzt den Steuerschaden auf knapp 72.000 Euro. Gegen die 12 Beschuldigten wird weiter ermittelt.

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1: Zwei bekannte Filmnamen gibt es seit letzter Woche in unseren fränkischen Kinos. Masters of the Universe und der sechste Scary Movie Spaß.
2: Wir sind wieder da.
1: Nach 13 Jahren kann jetzt in Scary Movie 6 wieder über Horror und Grusel gelacht werden. Blutrünstige Mörder, Monster und übernatürliche Kreaturen machen erneut Jagd auf Cindy und Brenda, was aber keinen so recht interessiert.
3: Ich brauche hier Hilfe! Hilfe!
4: Bitch, wir machen gerade Pause!
5: Ich esse meine Falafel und meine Schweineschwarten.
4: Bitch!
1: Die drei Wayans-Brüder ziehen in Scary Movie 6 die großen Horrorhits der letzten Jahre durch den Kakao. Darunter Scream, Get Out oder auch Nope. Vor 15 Jahren musste Prince Adam in Masters of the Universe von seinem Heimatplaneten fliehen. Er landete auf der Erde und arbeitet seitdem in einer Personalabteilung. Aber Adam hat seinen Heimatplaneten immer noch im Kopf.
6: Sprechende Tiger, Raumschiffe und magische Schwerter, die einen Menschen so mächtig machen können wie ein Gott. Da, wo ich herkomme, sind diese Dinge real.
7: Diese Neigung zu Nerdzeug und schwertartigen Dingen kommt bei der Personalabteilung gar nicht gut an.
1: Doch er findet einen Weg zurück zu seinem Heimatplaneten und landet dort als spärlich bekleideter Held, um seine Welt wieder zurückzuerobern.
8: Wie fühlt sich so an, der mächtige Krieger zu sein?
9: Ganz ehrlich, also ich fühle mich echt gut. Allerdings frage ich mich, wo mein Hemd geblieben ist. Oder meine Hose. Sind die nachher wieder da oder muss ich die jedes Mal neu kaufen?
1: Fast 40 Jahre nach dem ersten Kinofilm ist die Neuauflage von Masters of the Universe fetziger und auch witziger geworden. Und für die Ohren gibt es starke Musik von Queen-Gitarrist Brian May. Stefan Grundler, 98.6 Charivari, Kinoredaktion.

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1: Ich bin Moritz Einzel. Bundeskanzler Merz ist nach den heutigen Beratungen beim G7-Gipfel in Frankreich zufrieden. Sein Eindruck ist, dass Europäer und Amerikaner stärker an einem Strang ziehen.
2: Sowohl für die Ukraine als auch für die Golfregion war das also heute ein Tag der Hoffnung hier in Evian. Es war auch ein Tag, in dem wir als G7 gezeigt haben, wir sind in den großen Fragen handlungsfähig, wir sind uns einig.
1: Merz unterstrich, die Ukraine habe sich gegen Russland eine neue Position der Stärke erkämpft. Er habe US-Präsident Trump vor diesem Hintergrund sehr kooperativ gesehen und er habe ihn auch sehr aufmerksam zuhören sehen. Großes Thema aktuell natürlich auch das Rahmenabkommen zwischen den USA und dem Iran. Jetzt ist auch klar, wann und wo das Papier unterzeichnet werden soll. Und zwar am Freitag auf dem Bürgenstock am Vierwaldstätter See in der Schweiz. In dem dortigen Luxushotel fand 2024 eine Ukraine-Konferenz statt. In Berlin ist ein neues Abwehrzentrum gegen hybride Bedrohungen in Betrieb gegangen. Innenminister Dobrindt will Deutschland damit besser vor Cyberattacken, Fake-News-Kampagnen und Sabotage schützen.
3: Hybride Bedrohungen sind der Schattenkrieg des 21. Jahrhunderts. Kein heißer Krieg, aber eine dunkle Bedrohung, die versucht, sich manipulativ über unser Land zu legen.
1: In dem Zentrum sollen Polizei, Nachrichtendienste und weitere Behörden ihre Erkenntnisse zusammentragen. Endloses Scrollen auf TikTok und Co. kann unsere Angst- und Stresswerte erhöhen. Das geht aus einer Analyse der Universität Bayreuth hervor. Wer mehr als 4 Stunden am Tag mit Kurzvideos verbringt, wird unaufmerksamer und impulsiver. Auch Angst, Depression und Stress können durch endloses Scrollen auf Plattformen wie TikTok steigen. Für Fußballfans lohnt es sich, die Nacht durchzumachen. Bei der WM in den USA, Mexiko und Kanada geben sich die Topstars die Klinke in die Hand. Nach dem Spiel der Franzosen gegen den Senegal steigt Norwegen mit Stürmer Erling Haaland ins Turnier ein. Gegner ab Mitternacht ist der Irak. Ab 3 Uhr spielt Weltmeister Argentinien um Lionel Messi gegen Algerien und ab 6 Uhr früh spielt noch Österreich gegen Jordanien.
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4: Mit Tanja Scholl. Hier ist wohl ein Schutzengel am Werk gewesen. Im Schwabacher Ortsteil Limbach hat ein 1-jähriges Mädchen jetzt ganz viel Glück gehabt. Es war unbemerkt auf den Balkon einer Wohnung gelaufen und dort auf ein Möbelstück geklettert. Von dort stürzte das Kleinkind 5 Meter in die Tiefe. Die alarmierten Rettungskräfte konnten es kaum glauben. Sie stellten keine äußeren Verletzungen an dem Mädchen fest. Sicherheitshalber brachten sie die 1-Jährige trotzdem in die Kindernotfallaufnahme nach Erlangen. Die Experten dort bestätigten, dass das Kind keine schwerwiegenden Verletzungen erlitten hatte.
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2: Ich bin Moritz Einzel. Frankreich ist mit einem Sieg in die Fußball-WM gestartet. Der Top-Favorit setzte sich gegen den Senegal mit 3:1 durch. Zweifacher Torschütze war Superstar Kylian Mbappé. In diesen Minuten beginnt die Partie Irak gegen Norwegen. Da gibt mit Erling Haaland der nächste Top-Stürmer seine Visitenkarte ab bei diesem Turnier. Ab 3 Uhr spielt Weltmeister Argentinien gegen Algerien und um 6 Uhr früh ist Anstoß bei Österreich gegen Jordanien. Bundeskanzler Merz hat sich zuversichtlich gezeigt, dass Europäer und Amerikaner an einem Strang ziehen, um den Ukraine-Krieg zu beenden. Merz sagte, die G7-Staaten seien sich einig, den Druck zu erhöhen, um Russland an den Verhandlungstisch zu bringen, sagte Merz im französischen Evian.
3: Was für uns alle Grund zur Zuversicht gibt, ist die Formulierung von Präsident Trump, Russland muss diesen Krieg beenden. Und ich finde, das ist eine klare Botschaft. Russland muss diesen Krieg beenden.
2: Trump habe sich sehr kooperativ gezeigt und aufmerksam zugehört, so Merz. Das EU-Parlament will KI-Anwendungen verbieten, mit denen sich gefälschte Nacktbilder erstellen lassen. Die Abgeordneten haben dafür gestimmt, das europäische KI-Gesetz entsprechend zu ändern. Die neue Regel soll ab Dezember gelten. Bis dahin müssen Anbieter solcher KI-Systeme Sicherheitsvorkehrungen einbauen. Der Rat der Mitgliedstaaten muss noch zustimmen, das gilt aber als Formsache. Der Fachkräftemangel in Deutschland ist deutlich zurückgegangen, allerdings nicht, weil es mehr Fachkräfte gibt. Wie die staatliche Förderbank KfW mitgeteilt hat, stellen Unternehmen einfach weniger ein, weil die Wirtschaft so schwächelt. Dadurch klagen aktuell 21% der Unternehmen über Fachkräftemangel. Auf dem Höhepunkt vor knapp 4 Jahren waren es noch fast 50%. Unbekannte haben in der Nähe der KZ-Dokumentationsstätte Hersbruck ein Graffiti mit NS-Bezug gesprüht. Außerdem versuchten sie wohl ein Feuer an der Gedenkstätte zu legen. Ein Mitarbeiter der Stadt hat laut Polizei Rußspuren und entsprechende Gegenstände gefunden. Jetzt ermittelt der Staatsschutz. In Hersbruck befand sich während des Zweiten Weltkriegs ein Außenlager des Konzentrationslagers Flossenbürg.
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4: Mit Tanja Scholl. Ein Hakenkreuz auf der Straße und eine SS-Rune am Aufgang zur Therme. In Hersbruck haben Unbekannte im Umfeld der KZ-Dokumentationsstätte Graffiti mit NS-Bezug gesprüht. Außerdem hatten sie offenbar versucht, am vergangenen Wochenende Feuer zu legen. Ein Mitarbeiter der Stadt entdeckte an der Gebäudeaußenseite Rußspuren und entsprechende Gegenstände. Jetzt ermittelt der Staatsschutz, so Polizeisprecher Alexander Greil.
5: Zeugen, die im Tatzeitraum verdächtige Wahrnehmungen gemacht haben oder Hinweise zu Personen machen können, die sich im Umfeld der KZ-Gedenkstätte verdächtig verhalten haben, werden gebeten, sich mit der Polizei in Verbindung zu setzen.
4: Der Vorwurf an die Täter, Verdacht der versuchten vorsätzlichen Brandstiftung und Verwenden von Kennzeichen verfassungswidriger Organisationen.

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1: Jedes fünfte Kind in Deutschland geht morgens ohne Frühstück in die Schule. Das bedeutet weniger Energie, weniger Konzentration und oft schlechtere Chancen im Unterricht. Die Ann-Kathrin hier, 98,6. Charivari, ihr hört den neuen Morgen. Und zum Glück gibt's Menschen, die sich genau um diese Kinder kümmern. Den ehrenamtlichen Verein Brotzeit zum Beispiel, der macht genau das seit 17 Jahren. Die Projektleitung für Mittelfranken ist Manuela Ehrenfort.
2: Das Frühstück, was wir an den Schulen dort für die Schülerinnen und Schüler ausgeben, wird von ehrenamtlichen Damen und Herren organisiert, die in der Regel nicht mehr im Berufsleben stehen und die sich morgens Zeit nehmen, an die Schulen zu gehen und dort für die Kinder ein ganz tolles Frühstücksbuffet aufzubauen. Das Tolle ist eben dabei, dass die Ehrenamtlichen morgens auch die Zeit haben, sich mit den Kindern einzulassen, für die Kinder da zu sein. Sie haben oft ein offenes Ohr für Probleme, können sich mit den Kindern unterhalten und sind einfach morgens als Ansprechpartner für die Kinder da. Und das ist eben auch ganz wichtig für den Start in den Tag, in einer schönen, gemütlichen Atmosphäre kostenlos zu frühstücken.
1: Können wir euch denn da irgendwie aktiv unterstützen, also selber Brötchen schmieren und vorbeikommen?
2: Ja, sehr gerne. Wir suchen gerade im Bereich Nürnberg dringend Unterstützung bei den Frühstückshelfern. Also wer morgens Zeit hat, an die Schule zu gehen und uns unterstützen möchte, kann sich gerne melden und kommt dann an der Schule zum Einsatz.
1: Manuela, tausend Dank für all das, was du und dein Team da am leisten sind. Hier in Mittelfranken, da versorgt die Brotzeit täglich rund 1700 Schüler. Und wenn ihr jetzt auch Zeit und Lust habt, dann schaut gerne mal bei uns auf 98.6charivari.de online vorbei. 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
1: Disclosure Day will be science fiction for some people, and Disclosure Day will be science reality for others.
2: Meisterregisseur Steven Spielberg sagt, dass sein neuer Film für einige Science Fiction und für andere wissenschaftliche Realität sein wird. Denn Disclosure Day, der Tag der Wahrheit, handelt von außerirdischem Leben auf unserer Erde.
3: Die Menschen stellen Fragen, stoßen auf Unbekanntes. Sie verlangen nach der Wahrheit. Diese 79-jährige Vertuschung muss aufhören.
2: Denn offenbar ist schon lange bekannt, dass Außerirdische bei uns sind. Der Aktivist Daniel und seine Freundin Jane wollen das Geheimnis aufklären.
4: Wenn sie rausfinden würden, dass wir nicht allein sind, wenn es ihnen jemand zeigen, es beweisen würde, würde ihnen das Angst machen?
5: Die Menschen haben ein Recht auf die Wahrheit. Sie gehört allen Milliarden Menschen. Du würdest mir nicht glauben, wenn ich es dir sage. Deshalb zeige ich es dir.
4: Was wirst du tun?
5: Ich enthülle es. Vor der ganzen Welt. Und zwar alles. Die Menschen haben ein Recht auf die Wahrheit. Sie gehört allen Milliarden Menschen.
2: Ja, aber werden die Menschen auch glauben, dass Außerirdische unter ihnen sind? Mit dieser Frage beschäftigt sich Steven Spielberg ganz besonders. Er sagt, dass wenn die Wahrheit herauskommt, es viel Desinformation geben wird, sodass die eine Hälfte der Menschen glaubt, dass sie hier sind und die andere nicht.
1: Even if the truth came out, there would be a lot of disinformation about that and you would still have a divided populace, half who believe they're here and the other half will believe no, they're not. And even with a verifiable truth, the question will remain, but is it the truth?
2: Diese Gedanken sind es, die Disclosure Day, der Tag der Wahrheit, zu einem besonderen Science-Fiction-Film machen. Und weil er von Steven Spielberg ist, gibt es dazu noch Spannung und tolle Bilder. Einfach großes Kino. Stefan Grundler, 98.6 Charivari, Kinoredaktion.

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7: Ich bin Moritz Einzel. Frankreich ist mit einem Sieg in die Fußball-WM gestartet. Der Top-Favorit setzte sich gegen den Senegal mit 3:1 durch. Zweifacher Torschütze war Superstar Kylian Mbappé. In diesen Minuten beginnt die Partie Irak gegen Norwegen. Da gibt mit Erling Haaland der nächste Top-Stürmer seine Visitenkarte ab bei diesem Turnier. Ab 3 Uhr spielt Weltmeister Argentinien gegen Algerien und um 6 Uhr früh ist Anstoß bei Österreich gegen Jordanien. Bundeskanzler Merz hat sich zuversichtlich gezeigt, dass Europäer und Amerikaner an einem Strang ziehen, um den Ukraine-Krieg zu beenden. Merz sagte, die G7-Staaten seien sich einig, den Druck zu erhöhen, um Russland an den Verhandlungstisch zu bringen, sagte Merz im französischen Evian.
8: Was für uns alle Grund zur Zuversicht gibt, ist die Formulierung von Präsident Trump, Russland muss diesen Krieg beenden. Und ich finde, das ist eine klare Botschaft. Russland muss diesen Krieg beenden.
7: Trump habe sich sehr kooperativ gezeigt und aufmerksam zugehört, so Merz. Das EU-Parlament will KI-Anwendungen verbieten, mit denen sich gefälschte Nacktbilder erstellen lassen. Die Abgeordneten haben dafür gestimmt, das europäische KI-Gesetz entsprechend zu ändern. Die neue Regel soll ab Dezember gelten. Bis dahin müssen Anbieter solcher KI-Systeme Sicherheitsvorkehrungen einbauen. Der Rat der Mitgliedstaaten muss noch zustimmen, das gilt aber als Formsache. Der Fachkräftemangel in Deutschland ist deutlich zurückgegangen, allerdings nicht, weil es mehr Fachkräfte gibt. Wie die staatliche Förderbank KfW mitgeteilt hat, stellen Unternehmen einfach weniger ein, weil die Wirtschaft so schwächelt. Dadurch klagen aktuell 21% der Unternehmen über Fachkräftemangel. Auf dem Höhepunkt vor knapp 4 Jahren waren es noch fast 50%. Unbekannte haben in der Nähe der KZ-Dokumentationsstätte Hersbruck ein Graffiti mit NS-Bezug gesprüht. Außerdem versuchten sie wohl ein Feuer an der Gedenkstätte zu legen. Ein Mitarbeiter der Stadt hat laut Polizei Rußspuren und entsprechende Gegenstände gefunden. Jetzt ermittelt der Staatsschutz. In Hersbruck befand sich während des Zweiten Weltkriegs ein Außenlager des Konzentrationslagers Flossenbürg.
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9: Mit Tanja Scholl. Sie sollen in Nürnberg geschmuggelte E-Zigaretten und mutmaßlich illegal hergestellten Wasserpfeifentabak an Kinder und Jugendliche verkauft haben. Mehrere Männer haben deshalb jetzt Besuch von Zollstaatsanwaltschaft und Polizei bekommen. Die Ermittler filzten Wohnungen, Kioske und eine Garage und entdeckten so unter anderem 8000 Zigaretten, 300 Kilogramm Wasserpfeifentabak und 70.000 Euro Bargeld. Die illegale Ware und das Bargeld wurden einkassiert. Die Zollfahndung schätzt den Steuerschaden auf knapp 72.000 Euro. Gegen die 12 Beschuldigten wird weiter ermittelt.
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1: Ich bin Moritz Einzel. Bei der Fußball-WM hat Titelmitfavorit Frankreich sein erstes Gruppenspiel gewonnen. Die Franzosen setzten sich gegen den Senegal mit 3:1 durch. Zwei Treffer erzielte Superstar Kylian Mbappé. Nach dem Spiel Irak gegen Norwegen trifft um 3 Uhr Weltmeister Argentinien auf Algerien. Ab 6 Uhr feiern die Österreicher ihr Weltmeisterschafts-Comeback nach 28 Jahren mit dem Spiel gegen Jordanien. Von einem Tag der Hoffnung für die Ukraine hat Kanzler Merz gesprochen nach den Beratungen beim G7-Gipfel im französischen Evian. Nach einem Gespräch mit US-Präsident Trump sagte Merz:
2: Und ich habe ihn sehr kooperativ gesehen. Und ich habe ihn auch sehr aufmerksam zuhören sehen.
1: Dies stimme ihn optimistisch, dass Europäer und Amerikaner gemeinsam vorgehen, um Russlands Angriffskrieg zu einem Ende zu bringen, so Merz. In Berlin ist ein Zentrum zur Abwehr hybrider Bedrohungen eröffnet worden. Da geht es zum Beispiel um Cyberangriffe oder Desinformationskampagnen. Innenminister Dobrindt:
3: Unser Land befindet sich im Fadenkreuz fremder Mächte. Und nahezu täglich wird unsere Freiheit, wird die Demokratie, wird unser Wohlstand attackiert.
1: Das Zentrum ist dafür da, dass Polizei, Nachrichtendienste und weitere Behörden hybride Bedrohungen besser erkennen und sich austauschen können. Das Oberlandesgericht München hat dem ZDF mehrere Aussagen über den Ex-Chef des Bundesamtes für Sicherheit in der Informationstechnik Schönbohm untersagt. Einen Anspruch auf eine Entschädigung in Form von Geld habe Schönbohm aber nicht. In der Sendung ZDF Magazin Royal von Jan Böhmermann waren Schönbohm angebliche Russland-Kontakte vorgeworfen worden, die es in dieser Form aber nicht gab. Er wurde daraufhin als BSI-Chef abberufen. Bayerns Badeseen haben fast alle gute oder ausgezeichnete Wasserqualität. Das zeigt eine aktuelle Analyse der Europäischen Umweltagentur. Nur der Riemer See in München hat ein mangelhaftes Urteil bekommen, allerdings nur am Nordufer. Große Seen wie der Starnberger See oder der Brombachsee haben die Prüfung mit Bravour bestanden.
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4: Mit Tanja Scholl. Hier ist wohl ein Schutzengel am Werk gewesen. Im Schwabacher Ortsteil Limbach hat ein einjähriges Mädchen jetzt ganz viel Glück gehabt. Es war unbemerkt auf den Balkon einer Wohnung gelaufen und dort auf ein Möbelstück geklettert. Von dort stürzte das Kleinkind 5 Meter in die Tiefe. Die alarmierten Rettungskräfte konnten es kaum glauben. Sie stellten keine äußeren Verletzungen an dem Mädchen fest. Sicherheitshalber brachten sie die Einjährige trotzdem in die Kindernotfallaufnahme nach Erlangen. Die Experten dort bestätigten, dass das Kind keine schwerwiegenden Verletzungen erlitten hatte.

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1: Heute in zwei Wochen ist die große Pressekonferenz für das Norris-Rennen 2026. Und wenn ich sage die große, dann meine ich die allererste 98.6 Charivari Kinderpressekonferenz. Wir lassen Kinder die Rennfahrer ausfragen. Denn Kinderfragen sind sowieso viel kreativer als die von den Journalisten. Beworben hat sich auch Mama Nicole mit ihrem 12-jährigen Sohn Andreas. Und die rufen wir jetzt mal an, bevor es gleich auch schon in die Schule geht. Es klingelt schon im Hintergrund.
2: Hallo?
1: Hallo, hier ist die Ann-Kathrin von Charivari.
2: Hallo Ann-Kathrin.
1: Hallo Nicole, sag mal, ist denn der Andreas da?
2: Ja, gib dich mal weiter, Moment. Das ist die Ann-Kathrin von Charivari. Geh mal hin.
3: Was?
1: Hallo Andreas.
3: Hallo.
1: Mensch, du hast dich mit deiner Mama bei uns beworben für die Kinderpressekonferenz am Norrisring.
3: Ja.
1: Wolltest du schon immer mal Fragen stellen?
3: Ja.
1: Wir fanden deine Frage auch richtig gut. Weißt du noch, mit welcher Frage du dich beworben hast?
3: Ja, und zwar, ob man denn einen Führerschein braucht, um da zu fahren und ob seinen Eltern, wenn sie mit ihm privat fahren, schon mal schlecht geworden ist oder sie Angst hatten.
1: Ich finde, das ist eine richtig clevere Frage und deswegen wollen wir dich gerne zu unserer Kinderpressekonferenz einladen.
3: Wirklich?
1: Ja, wirklich.
3: Ja.
1: Herzlichen Glückwunsch, du bist mit dabei.
3: Danke. Cool.
1: Super cool wird das. 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Die große Kinderpressekonferenz zum Norrisringrennen.
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1: In zwei neuen Filmen in unseren fränkischen Kinos geht es um einen geheimen Geheimbund und eine gruselige Gruselpuppe. Vorhang auf für Manipulation und Dolly. Chase und seine Freundin Macy wandern zu Beginn von Dolly in einem Wald. Dabei entdecken sie plötzlich eine Sammlung von Puppen an und neben den Bäumen.
2: Eine Art Kunstprojekt?
3: Ein Kunstprojekt? So weit draußen?
2: Können wir jetzt weiter?
3: Die sind süß, ich will sie einpacken.
2: Ich hätte gern, dass du sie nicht einpackst und wieder zurücklegst.
3: Willst du sie nicht küssen?
2: Ich will das nicht anfassen.
3: Na toll.
1: Und dann kommt da ein als Puppe verkleideter Mensch um die Ecke. Chase wird zerhackt und Macy in das Haus der grausamen Puppe verschleppt. Aber sie kann fliehen und trifft auf einen Park Ranger.
4: Hat ein Bär dich angegriffen?
3: Eine Frau!
4: Eine, bitte was?
3: Mit einer Porzellan-Puppen-Maske.
4: Oh, shit.
3: Sie kommen gleich, wir müssen weg sein, bevor sie hier
4: Okay, ich steig ins Auto und der Erste-Hilfe-Kasten ist hinten drin. Hol den und ich komm gleich.
3: Okay.
4: Ich regle das hier.
1: Für Fans blutiger Slasher-Filme ist Dolly genau das Richtige und deshalb auch erst ab 18 Jahren freigegeben. Seit er ein Kind ist, gehört Matteo in Manipulation einer mächtigen Geheimgesellschaft an. Jetzt, da er älter ist, wird er befördert und soll den Pater Vitus von seinem Geheimbund überzeugen.
5: In unseren Reihen haben wir sehr einflussreiche Persönlichkeiten, die die Macht und die Ressourcen haben, eure Interessen zu schützen.
6: Wissen Sie, Matteo, für mich persönlich sind Werte nicht durch Geld zu ersetzen oder durch Macht.
5: Aber es ist doch leichter, seine Ziele von einer mächtigeren Position durchzusetzen, oder?
1: Den widerspenstigen Pater spielt Heino Ferch. Manipulation ist der erste große Spielfilm des erst 26-jährigen Regisseurs David Balda. Die Idee dazu kam ihm durch Recherchen über Kirchen und Geheimorganisationen während der Corona-Pandemie. Stefan Grundler, 98,6 Charivari, Kinoredaktion.

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11: Ich bin Moritz Einzel. Bei der Fußball-WM hat Titelmitfavorit Frankreich sein erstes Gruppenspiel gewonnen. Die Franzosen setzten sich gegen den Senegal mit 3:1 durch. Zwei Treffer erzielte Superstar Kylian Mbappé. Nach dem Spiel Irak gegen Norwegen trifft um 3 Uhr Weltmeister Argentinien auf Algerien. Ab 6 Uhr feiern die Österreicher ihr Weltmeisterschaftscomeback nach 28 Jahren mit dem Spiel gegen Jordanien. Von einem Tag der Hoffnung für die Ukraine hat Kanzler Merz gesprochen nach den Beratungen beim G7-Gipfel im französischen Evian. Nach einem Gespräch mit US-Präsident Trump sagte Merz:
12: Und ich habe ihn sehr kooperativ gesehen. Und ich habe ihn auch sehr aufmerksam zuhören sehen.
11: Dies stimme ihn optimistisch, dass Europäer und Amerikaner gemeinsam vorgehen, um Russlands Angriffskrieg zu einem Ende zu bringen, so Merz. In Berlin ist ein Zentrum zur Abwehr hybrider Bedrohungen eröffnet worden. Da geht es zum Beispiel um Cyberangriffe oder Desinformationskampagnen. Innenminister Dobrindt:
13: Unser Land befindet sich hier im Fadenkreuz fremder Mächte. Und nahezu täglich wird unsere Freiheit, wird die Demokratie, wird unser Wohlstand attackiert.
11: Das Zentrum ist dafür da, dass Polizei, Nachrichtendienste und weitere Behörden hybride Bedrohungen besser erkennen und sich austauschen können. Das Oberlandesgericht München hat dem ZDF mehrere Aussagen über den Ex-Chef des Bundesamtes für Sicherheit in der Informationstechnik Schönbohm untersagt. Einen Anspruch auf eine Entschädigung in Form von Geld habe Schönbohm aber nicht. In der Sendung ZDF-Magazin Royal von Jan Böhmermann waren Schönbohm angebliche Russland-Kontakte vorgeworfen worden, die es in dieser Form aber nicht gab. Er wurde daraufhin als BSI-Chef abberufen. Bayerns Badeseen haben fast alle gute oder ausgezeichnete Wasserqualität. Das zeigt eine aktuelle Analyse der Europäischen Umweltagentur. Nur der Riemer See in München hat ein mangelhaftes Urteil bekommen, allerdings nur am Nordufer. Große Seen wie der Starnberger See oder der Brombachsee haben die Prüfung mit Bravour bestanden.
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4: Mit Tanja Scholl. Ein Hakenkreuz auf der Straße und eine SS-Rune am Aufgang zur Therme. In Hersbruck haben Unbekannte im Umfeld der KZ-Dokumentationsstätte Graffiti mit NS-Bezug gesprüht. Außerdem hatten sie offenbar versucht, am vergangenen Wochenende Feuer zu legen. Ein Mitarbeiter der Stadt entdeckte an der Gebäudeaußenseite Rußspuren und entsprechende Gegenstände. Jetzt ermittelt der Staatsschutz, so Polizeisprecher Alexander Greil.
15: Zeugen, die im Tatzeitraum verdächtige Wahrnehmungen gemacht haben oder Hinweise zu Personen machen können, die sich im Umfeld der KZ-Gedenkstätte verdächtig verhalten haben, werden gebeten, sich mit der Polizei in Verbindung zu setzen.
4: Der Vorwurf an die Täter: Verdacht der versuchten vorsätzlichen Brandstiftung und Verwenden von Kennzeichen verfassungswidriger Organisationen.
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